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3: Hi, guten Abend. Das ist 12. Oktober 2022. Ich bin die Aiko und das ist Notiz für die Welt danach. Wie geht's euch, meine liebe ZuhörerInnen? Genau so geht es. Und mir geht's gut. Bin jetzt auch froh, dass ich da wieder von zu Hause dann die Sendung mache. Das habe ich auch lange nicht gemacht gehabt. Und letzte Woche war ich im Studio von Vierte Welt mit der Nathalie Bayer von dem Friedrichshain-Kreuzberg-Museum zusammen und das Buch gelesen. Und das war auch ganz toll. Und letzte Wochenende gab es eben Baustelle Migration, Oplatzwert 10, 5 Tage. Ganz viele Panel und auch Musik und Workshops. Das war ganz toll gewesen. Und genau, ich möchte von dieser Veranstaltung ein Zitat jetzt bringen. Und zwar in Originalsound. Aber wo habe ich das? Genau, weil da gibt es eben Rede von Angela Davis, was ja richtig krass viel los war. Und ja, das war auch toll, aber halt, ich fand die Einleitung von Jennifer von der International Women's Space richtig toll. Und insbesondere möchte ich dann eine Sache eben zitieren. Sie hat dann sowas gesagt: Ich brauche keine Diversität, ich brauche keine Integration, solange die zu integrierende Gesellschaft rassistisch ist. Und das finde ich halt dann schon echt sehr, sehr wahr, weil die Gesellschaft, in der wir heute leben, ist rassistisch. Das ist einfach die Tatsache und dieses System, das ist rassistisch. Und das wurde eben in diese 5 Tage sehr klar gemacht, wie diese Ausbeutungsschema von der Kolonialismus, koloniale Zeiten heute noch bestehen bleibt. Und dass das eben sehr überhaupt nicht wahrgenommen wird und diese Ausbeutung immer weiter getrieben wird. Und deswegen möchte ich darüber auch noch bei anderen Sendungen noch sprechen. Aber da war auch dann ein Panel mit einigen Frauen aus Iran gewesen und das war auch ganz toll, wie wir dann eben zusammengekommen waren. Und das ist jetzt sehr, sehr wichtig, dass diese Protest immer stärker wird und aber auch eben diese Unterdrückung nicht nachlässt. Und deswegen, ich finde es sehr wichtig, dass wir jetzt von außerhalb von Iran die Unterstützung auch zeigt und dann diese Unterdrückung zu zerschlagen. Das müssen wir halt dann eben von außen auch irgendwie Druck machen und dazu bringen. Und deswegen, ich hoffe, dass die Sendung heute ein bisschen dazu beitragen kann. Genau. Und was ist eben los jetzt in Iran? Und ich finde, dieser Artikel von Ronja Ortmann ist eine sehr gute Zusammenfassung, also inhaltlich. Also was geschehen war und aber auch sehr einfühlsam und deswegen möchte ich das vorlesen. Und an dieser Stelle ganz großes Dankeschön an Ronja Ortmann, dass ich das vorlesen darf. Genau. Und

0: Fiasina. Bei all dem Gerede über feministische Außenpolitik, wo ist die feministische Außenpolitik, wenn man sie braucht? Ein Nachruf auf Mahsa Amini. Dies ist ein Nachruf und der Nachruf ist für dich, Gina. Gina, Liebste, du stirbst nicht. Dein Name wird ein Symbol werden, steht auf deinem Grabstein. Ich will dich Gina nennen, lieben, leben. Gina, wie deine Mutter dich nennt, als sie an deinem Grab kniet, weint, sich auf die aufgeschüttete Erde wirft, deinen Namen ruft, während eine Rose von deinem Grab in ihrer Hand zerfleddert. Dein kurdischer Name, Gina, der dem persischen Mahsa wich, weil die Behörden keinen kurdischen Namen duldeten. Und dieser Name, Mahsa, der in deiner Geburtsurkunde, deinem Ausweis und deinen offiziellen Papieren, ja, selbst in den Berichten der internationalen Medien über deinen Tod und über deinen Tod hinaus geschrieben steht. Was bedeuten Namen? Und welches Leben lebt man, wenn man nicht diejenige sein darf, die man ist? Das Grauen wird mich lebendig begraben. In dem Video von deiner Beerdigung auf dem Dorffriedhof von Aichi in Sackets, das in den sozialen Medien tausendfach geteilt wird, rufen die Menschen: Tod dem Diktator! Sie singen ein Lied, das nach Saddams Giftgasanschlag auf die Kurden in Halabja geschrieben wurde. Sie singen: Lass mich heute Abend nicht allein, das Grauen wird mich lebendig begraben. Was über deinen Tod bekannt ist? Am 13. September warst du mit deiner Familie in Teheran, Verwandte besuchen. Du warst mit deinem Bruder Kirash unterwegs, als ihr kurz nach 6 von der Polizei aufgehalten wurdet. Wobei man Polizei noch einmal präzisieren muss, schließlich handelt es sich hier nicht um Verkehrs- oder Schutzpolizei, sondern die islamische Sittenpolizei. Was anmutet wie eine Erfindung aus einem dystopischen Roman, ist in Iran seit 1979 Realität. Die Polizisten trennten dich mit Gewalt von deinem Bruder. Dein Kopftuch sitze nicht richtig, hieß es. Man nehme dich für eine Umerziehungsmaßnahme auf die Wache. Berichten zufolge wurde dein Kopf gegen die Autoscheibe geschlagen. Dein Bruder also machte sich auf den Weg zur Wache, vor der auch andere Angehörige inhaftierter Frauen warteten. Es habe Schreie aus dem Gebäude gegeben. Die Angehörigen hätten an die Tür gehämmert und Polizisten sie mit Schlagstöcken und Tränengas angegriffen. Die Frauen sagten, da drinnen sei jemand getötet worden. Ein Krankenwagen verließ den Hof. Dein Bruder machte sich auf den Weg ins Krankenhaus. Es heißt, du warst schon bei deiner Ankunft im Krankenhaus hirntot. Es heißt, du fielst ins Koma. CT-Aufnahmen deines Kopfes zeigen Knochenbrüche, Blutungen, Hirnöden. Die Behörden sprechen von einem Herzinfarkt. Am 16. September wurde dein Tod festgestellt. Du wurdest nur 22 Jahre alt. Gern würde ich hier mehr über dich erzählen, liebe Gina. Gern würde ich Freundinnen zitieren, Nachbarn, deine Cousine, deinen Bruder, deine Mutter. Ich würde dich hier auferstehen lassen, von deinen Träumen und Zweifeln erzählen, dein Leben feiern, dem Menschen, der du warst. Irgendwo lese ich, du seist Betreiberin eines Modegeschäftes für Frauen gewesen. Auf den Fotos, die in den sozialen Medien geteilt werden, siehst du elegant aus. Auf jedem Bild trägst du Lippenstift. Was mir sympathisch ist, auch ich trage gern Lippenstift. Vielleicht muss man nur dieses eine Video sehen von deiner Mutter an deinem Grab, um eine Ahnung zu bekommen, welche Kluft deine Ermordung in das Leben deiner Liebsten reißt, welche Zerstörung Diktaturen, in diesem Fall die Islamische Republik, der Gottesstaat, Terrorstaat, Staat von Mördern und Verbrechern im Leben Einzelner anrichten. In Iran treibt dein Tod die Menschen auf die Straße. Liebe Gina, die Frauen schneiden sich die Haare ab. Ein Akt der Trauer, sie verbrennen ihre Kopftücher. Studentinnen in Teheran schreien, Frauen lieben Freiheit. Die Menschenrechtsorganisation Hengav meldet, in den kurdischen Gebieten seien 7 Menschen ermordet, 450 verletzt und außerdem 500 Demonstranten festgenommen worden. Die Behörden drangsalieren auch deine Familie. Deine Familie weigert sich, dem Staatssender ein geskriptetes Interview zu geben. Die Behörden wollen dich im Morgengrauen begraben, still und heimlich. Deine Familie weigert sich. Dem Mullah, der das Gebet sprechen will, sagt dein Vater, wegen eures Islams habt ihr sie getötet, wegen 2 Haarsträhnen. Und jetzt wollt ihr beten. Schämt ihr euch nicht? Der kurdische Autor Behruz Bulcani schreibt, im Westen würde man sich kaum um die Proteste scheren, der Kampf der Frauen gegen das Kopftuch, das widerspräche den eigenen orientalistischen Vorstellungen. Und bei all dem Gerede über feministische Außenpolitik, wo ist die feministische Außenpolitik, wenn man sie braucht? Mögen den schönen Worten Taten folgen. In den Medien kursieren Fotos von Präsident Raisi mit seiner Verbrecherbande auf dem Weg zur UN-Vollversammlung. Liebe Gina, möge dir Gerechtigkeit widerfahren. Möge deinen Mörder verurteilt werden. Mögest du ihr letztes Opfer bleiben. An dieser Stelle sei auf die lesbischen Aktivistinnen Sareh Hamedani und Elam Chubuda hingewiesen, die auf ihre Hinrichtung warten. Und vor allem, liebe Gina, mögest du nicht vergessen sein. Man schoss auf mich, während ich gesegnet wurde. Mein Lächeln wurde zu Tode gesteinigt, heißt es in einem Gedicht der kurdischen Lyrikerin Meral Simsek. Ich war eine Frau, ich war viele, ich war nicht. Genau. Das war dann Nachruf Virginia von Ronja Ottmann gewesen. Genau. Und seitdem die Gina getötet wurde durch die Sittenpolizei, ist dann in Iran der Protest groß geworden. Und bis dahin, und für mich war es nicht so kein Begriff gewesen, was ist in Iran. Und deswegen hatte mich schon sehr schockiert, ein paar Zentimeter vom Kopftuch eine Person Leben wegnimmt. Wieso sowas dann gehen und so. Und es ist krasse Unterdrückung und echt, wie kann man denn sowas machen? Und das sogar seit 1979 steht in diesem Text auch. Und das ist da, wo ich auch geboren bin und ich jetzt 43 Jahre alt geworden. Also so lange. Und deswegen, ich wünsche mir, dass dieser Protest wirklich jetzt durchkommt und diese Diktatur zerbricht. Genau. Und ja, vielleicht dann lese ich doch jetzt hier kurz diese aus dem Buch von International Women's Space. Da gibt es dieses Buch, We Exist, We Are Here, Refugee Women in Germany Tell Their Stories. Und da gibt es auch dann ein Kapitel mit der Frau aus Iran und ich lese vielleicht nur erste 3 Absätze. Ich hatte keine andere Wahl als zu gehen. Besonders als Frau war mein Schicksal in der iranischen Gesellschaft verheerend. Ah, Entschuldigung, das ist dann. Hey, du könntest eines Tages in einer ähnlichen Situation sein, von Mariam. Genau. Ich hatte keine andere Wahl als zu gehen. Besonders als Frau war mein Schicksal in der iranischen Gesellschaft verheerend. Zu gehen würde mich in Lebensgefahr bringen. Aber ich wäre eine tote Frau, wenn ich bleibe. Ich hatte keinerlei Freiheiten. Ich hatte keinerlei Rechte. Der einzige Weg, auf dem ich mehr Unabhängigkeit gewinnen konnte, war die Universität. Aber nach meiner Entlassung verlor ich auch diese Chance. Ich wurde aufgrund von studentischen Aktivitäten entlassen. Ich möchte sie nicht politische Aktivitäten nennen, nicht weil ich studentischen Aktivismus nicht als politisch verstehe, sondern weil das, was ich gemacht habe, nur studentische Aktionen waren. Als Frau in der Bewegung bist du nicht berechtigt, direkt an politischen Aktionen teilzunehmen. Die Präsenz junger Frauen wie mir in solchen Bewegungen dient nur dazu, den demokratischen Schein zu wahren und um zu sagen, siehst du, wir lassen auch Frauen rein. Nachdem ich die Universität hatte verlassen müssen, gab es für mich keine Perspektive mehr zu bleiben. Diese mehr oder weniger politischen Aktivitäten und die Beziehungen, die ich dort aufgebaut hatte, waren die einzigen Gründe gewesen, die mich am Leben hielten. Aber wie ich bereits erwähnt habe, alle diese Communities waren zu sehr männlich dominiert und sie akzeptieren dich nur so lange, wie du dich wie eine Puppe im Schaufenster benahmst. Sobald du eine eigene Meinung hattest, besonders eine kritische, änderte sich alles. Ich habe sogar von Freundinnen in anderen politischen Gruppen gehört, dass sie von männlichen Kameraden vergewaltigt wurden. Im Endeffekt wurde ich auch von der studentischen Community abgelehnt. Sie sagten, du hast keine politische Zukunft als Frau, also geh und studiere so etwas oder mach eine Familie. Zur selben Zeit erhielt ich Drohungen von der Mutter meines Freundes, nachdem sie von unserer Beziehung erfahren hatte. In Anbetracht dessen, dass ihre Familie Verbindungen zur Regierung hatte, war das sehr beängstigend. Das Regime tut alles, um politisch aktive Frauen zu unterdrücken, was bedeutete, dass wir besonders vorsichtig sein mussten, weil wir unsere Zukunft, unseren Ruf und vielleicht sogar unser Leben aufs Spiel setzen konnten. Ich musste spontan entscheiden, ob ich gehen oder bleiben wollte. Alles passierte so schnell, dass ich keine Zeit hatte, viel nachzudenken. Ich hatte Angst, dass ich aufgeben würde, falls ich es täte. Ich kam zu dem Ergebnis, dass ich nur verlieren konnte, wenn ich im Iran blieb. Ich wusste, ich musste gehen. Zu dem Zeitpunkt schlug mein Freund Ahmad vor, in den Irak zu gehen. Schlug mein Freund Ahmad vor, in den Irak zu gehen. Ich hatte keine Vorstellung, wie es dort sein würde. Ich bin mit sehr konservativen Werten aufgewachsen und ich hatte Angst, dass ich nicht in die irakische Gesellschaft passen würde. Die Entscheidung, den Iran zu verlassen, war eine plötzliche Entscheidung. Blinde Hoffnung, dass, wenn nicht hier, es woanders möglich sein würde. Mein Freund, der 12 Jahre älter war als ich, sagte, dass er Verbindungen hätte und dass wir dort ein besseres Leben haben würden. Aber sobald wir die Grenze überquert hatten, sagte er mir, dass ich von da an komplett selbstverantwortlich für mein Leben sei. Ich hätte keine Freundinnen oder Familie, die mich unterstützten, daher musste ich unabhängig sein. Er sagte, ich solle mir vorstellen, dass er nicht da sei und dass alle wirtschaftliche Verantwortung von nun an bei mir liege. Er gebe mir die Chance, unabhängig zu sein, sagte er. Daher solle ich sie nutzen. Eigentlich wollte er, dass ich ihm dankbar bin. Ich war damals eine sehr junge Frau, erst 19 Jahre alt. Vorher habe ich bei meiner Mutter gewohnt, die sich immer um uns gekümmert hat. Plötzlich fühlte ich mich leer, unsicher und einsam. Es war, als hätte eine neue Phase der Misere begonnen, von der ich keine Vorstellung hatte, und vielleicht kann ich sagen, dass ich nicht bereit war. Genau, das ist dann die Geschichte von Mariam, von dem Buch von International Women's Space. Vielen Dank auch an dieser Stelle, und das werden wir noch bei anderen Gelegenheiten weiterlesen. Und jetzt habe ich meine Gästinnen, heißt auch Mariam und Azin, war at the We listen first to music by Hani. Tja.
1: Hallo, danke für die Einladung.
0: Hi. So first we listen to music by Hani.

0: wir hören Honey Monster Heidi Longing heißt der Titel. Und ich habe ab morgen eine Gruppenausstellung und sie ist auch dabei, wird auch morgen bei der Eröffnung singen und deswegen, sie ist noch bei der Probe und kann drum heute nicht mit bei der Sendung sein, aber liebe Grüße. Und nun, jetzt stelle ich dann unsere Gästinnen vor. Seid ihr da? Azin?
1: Ja. Ja.
0: Und Mayam? Mayam ist übrigens andere Person als die, von der ich jetzt diesen Text vorhin gelesen habe. Seid ihr beide da?
2: Ich bin da. Kann man mich hören?
0: Ah ja, mhm. Hallo.
2: Ja, hallo.
1: Hallo.
2: Danke für die Einladung.
0: Super, vielen Dank. Danke, ja, dass ihr da seid. Vielleicht könnt ihr euch bitte kurz vorstellen. Vielleicht Azin?
2: Ja, gerne. Genau, ich bin Azin Zahedi. Ich bin Musikerin, gebürtige Iranerin, mittlerweile auch Deutsche. Ich lebe in Berlin und ja, bin freischaffende Musikerin und Musiklehrerin.
0: Super. Mariam?
3: Ja, ich bin Mariam. Ich bin halb Iranerin und halb Deutsche. Ich bin in Berlin geboren und habe nie im Iran gelebt oder leben müssen. Ich bin häufig dort zu Besuch und auch längere Zeiten am Stück. Aber ja, bin deswegen sehr anders betroffen von diesem Regime. Ja, ich wohne in Berlin, habe vorher auch in Leipzig gewohnt, habe dort Anthropologie studiert und ja, bin Künstlerin, Aktivistin. Ja.
0: Super. Genau, und mit Azin hatte ich dann neulich diese Konzertperformance, da habe ich Licht gemacht und das war auch ganz toll. Sie hat dann so mehrere Instrumente gespielt und es war echt wirklich sehr starker Auftritt, fand ich echt voll super und ich habe dann ihr Stück auch dann bei der anderen Radiosendung auch gespielt und ich bin jetzt voll Fan. Deswegen, ich bin voll happy, dass du da bist. Und genau, vielleicht, wie wollen wir anfangen? Wie habt ihr dann diese Nachricht erstmal wahrgenommen, als diese erste Nachricht gekommen war, dass Gina dann tot, getötet wurde durch diese Sittenpolizei?
2: Ja, also... Zuerst war es natürlich ein Schock. Ich habe es auf Instagram gesehen. Also ich hatte zuerst ihre Bilder gesehen. Und genau, und dann zuerst, als ich die Nachricht gehört habe, da war sie auch noch nicht tot. Da war sie noch im Krankenhaus, im Koma. Und ja, also mein erster, also ich war natürlich sehr traurig, als ich das gehört habe. Und ich hatte vom Herzen gehofft, dass sie wieder zurück zum Leben kommt. Und natürlich hatte ich gleichzeitig auch Flashbacks zu meiner Erfahrung mit dieser Sittenpolizei, die auch keine schöne Erfahrung war.
0: Ja, und du bist ja auch, seit wie vielen Jahren bist du nun in Deutschland?
2: Ich bin seit knapp 13 Jahren in Deutschland.
0: Ja, gab es dann so, wie war das für dich, die Entscheidung, nach Deutschland zu kommen?
2: Ja, also es gibt da nichts Spektakuläres eigentlich in meiner Geschichte, also in meiner Migrationsgeschichte. Ich wollte einfach Musik studieren. Ich hatte damals klassische Querflöte gespielt. Und ich hatte irgendwie schon angefangen, Deutsch zu lernen und wollte halt entweder nach Österreich oder nach Deutschland. Mhm. Und dann hatte sich meine beste Freundin entschieden, nach Deutschland zu kommen und ich bin einfach mitgekommen. Also es war jetzt auch kein, damals war es keine große Entscheidung eigentlich für mich. Ich war 18 und es war so ganz selbstverständlich, dass ich das schaffen werde. Mhm. Genau, ja. Weil ich halt so jung war.
0: Ja, ich erinnere mich, dass du halt damit Chazat, sie war heute eben auf der Demo gewesen und deswegen ist sie jetzt nicht bei der Sendung, aber als ihr geredet hattet mit dem, ja, wie Teheran riesige Stadt ist und so und ja, da hatte ich auch noch gar nicht geahnt, dass es solche Proteste jetzt dann zustande kommen wird, weil also für mich war dann Iran auch so, oder Teheran vor allem hat dann so große moderne Stadt und ja, deswegen diese ganze Unterdrückung und Sittenpolizei, also sowas hatte ich mir gar nicht vorgestellt und dass
2: Ja.
0: das aber jetzt nun so große Bewegung wurde.
2: Ja, also ich sag mal eine kleine Korrektur. Mittlerweile nennen wir das schon eine Revolution.
0: Ja.
2: Also es sind keine Proteste mehr in dem Sinne, sondern es ist wirklich eine Revolution. Es ist auch wichtig, das so zu benennen, damit das wirklich gesehen wird, den Preis, den die Menschen da auch bezahlen dafür auf der Straße. Und ja, das ist sehr, sehr, sehr groß. Es ist wirklich so groß war es noch nie. Es gab schon, ja, seit es dieses Regime gibt, eigentlich gab es immer wieder Aufstände. Aber so groß und so, ja, dass so viele Menschen aus verschiedenen Schichten, ob arm oder reich, ob religiös oder nicht religiös, ob Frau oder Mann, Kinder, Jugendliche oder ältere Menschen, es sind alle gegen dieses Regime und es sind viele auf der Straße deswegen.
0: Ja, ich sehe auch dann viele Fotos von der Straße und wirklich, wie du meinst, auch sehr viele junge Mädchen gehen auf die Straße und dann halten ihre Kopftücher weg und hoch und so. Und das ist unheimlich krasser Mut, einfach ja, in der Tatsache, dass es solche Sittenpolizei gibt und dann aber halt dann sowas zu machen, ist ja, also ist viel genug Grund, um das Revolution zu nennen. Und
2: Ja, also vor allem wird das von den jungen Menschen eigentlich gefühlt. Also Schulkinder und Jugendliche und junge Studenten, Studentinnen sind vor allem auf der Straße. Und ja, also man redet immer hier vom Mut, dass die Menschen oder dass die Frauen, Mädchen auf die Straße gehen und ihre Kopftücher abnehmen. Aber eigentlich jeden Tag zu leben dort braucht Mut. Also es passiert so viel im Leben der Menschen dort, dass ja, dass es für die einfach so selbstverständlich ist jetzt. Das ist der einzige Weg.
0: Ja, krass. Ja, und eben halt dann, dass auch dann diese Sittenpolizei auch zur Schule kommt und Mädchen sagt, sie sollen dann sozusagen Umerziehung erleben.
2: Ja.
0: Das ist echt.
2: Ja, also es gab in den letzten Tagen wurden auch Schülerinnen verhaftet, genau, damit sie umerzogen werden, so wie das gesagt wird, was mit denen passiert. Also man weiß nicht, wo die sind. Man vermutet, was mit denen passiert, wie auch bei allen anderen Verhaftungen. Ja, ich sag mal, Vergewaltigung, Tortur, also Folter. Ja, also, aber die sind skrupellos, die machen, was sie nur können, um die nicht zu verlieren.
0: Ja. Und hast du noch dann Freundinnen vor Ort in Iran?
2: Ja, ich habe Freundinnen, die auf der Straße gehen jeden Tag, die ja, die ganz aktiv sind. Auch meine Familie ist noch dort. Ja.
0: Ja. Und wie ist es, weil halt jetzt ist wie so 25 Tage?
2: Ja, seit dem 16. September, glaube ich, haben die Aufstände angefangen. Also jetzt ist
0: Ist
2: der,
0: bald ein Monat.
2: ja.
0: Und wie ist es so Aussicht? Haben die dann vor Ort bisschen Bewegung in positiver Richtung oder mehr Unterdrückung?
2: Oh, das ist schwierig zu sagen, vor allem dadurch, dass das Internet ja kaum funktioniert. Man hört nur so Bruchteile von dem, was wirklich dort passiert. Aber ich kann sagen, dass, was ich zumindest von Freunden höre, die Energie, die die Menschen dort bekommen haben durch diese Revolution, ist enorm. Es ist sehr positiv, einfach weil, ja, es gibt so ein ganz, ja, ich weiß nicht, das ist natürlich jetzt sehr persönlich. Aber es gibt ein kleines Loch mit Licht da hinten. Und ich glaube, alle Menschen, manche ist es vielleicht größer, für manche ist es kleiner, aber ich glaube, alle sehen dieses Licht da am Ende des Tunnels. Auch das hilft auch den Menschen dort, durch diese Brutalität durchzugehen.
0: Ja, super. Und dann vielleicht dann hören wir ein Lied jetzt dann so kurz zwischendurch. Mariam, möchtest du mal was sagen zu diesem Lied, was du ausgesucht hast?
3: Ja, zu dem Lied von Rora. Meinst du das? Ja, ich
0: Oder
3: glaube, das
0: welche
3: ist.
0: du magst jetzt.
3: Ja, doch gerne das. Ich glaube, das ist ein sehr bekanntes Lied gerade. Also das gab es auch schon vor der Revolution. Rora ist eine afghanische Sängerin, war damals wurde sehr bekannt durch einen Song, den sie gesungen hat, wo sie ja, gegen die Taliban gesungen hat, musste dann auch fliehen, hat ziemlich lange in Teheran auch gewohnt, ist jetzt, glaube ich, in Norwegen, wenn mich nicht alle, also wenn ich das richtig weiß. Und ja, das Lied, das hört ihr gleich. Ich finde, das hat schon so Revolutionsvibe auch und ja, ist auf jeden Fall feministisch. Sie singt Frau sein.
0: Dann hören wir das rein.

0: はい。This was ordered to dawn, gewesen. Genau, und das Lied habe ich auch echt sehr oft dann gehört auf den Demos. Also nicht nur jetzt direkt zu der Revolution. Da habe ich auch gehört, das war übrigens auch dann sehr große Demo am Oranienplatz, war das vorletzte Samstag und Sonntag. Sonntag gab es auch noch Menschenkette, da sind auch viele Leute zusammengekommen und das war wirklich sehr kraftvoll. Und genau, und davor auch vor dieser Ginas Ermordung gab es auch dann oft das bei den Demos dieses Lied und auch dann wir haben, also bei feministischen vor allem Demos, haben wir oft schon davor auch Jinjian Azadi gerufen, Woman Life Freedom. Und dabei wirklich war mir diese Kämpfe in Iran gar nicht so bewusst gewesen und deswegen, ich möchte jetzt umso mehr bei dem Kampf und Revolution halt dann die, ja, meine wenige, aber doch ganz viele Energie da hinschicken. Und ja, ich wollte deswegen euch fragen, Marian, Azin, was bedeutet für euch Woman, Frauen, Frau, Leben, Freiheit? Also ist eine ganz große Frage, aber ja. Was bedeutet das für euch so?
1: Ich lasse Mariam gerne vor. Ich habe ganz schön viel geredet und bin noch ein bisschen krank. Ja. Muss noch kurz Pause machen.
2: Okay. Ja, ist wirklich eine sehr große Frage. Also ich glaube, für mich bedeutet das vor allem, dass ja, Menschen nur frei sein können, wenn eben auch Frauen frei sein können. Und also das Patriarchat ist überall da, aber im Iran wirklich so tief im Gesetz verankert, dass ja, wenn sich Frauen von diesem Gesetz frei sein machen können, eben auch sehr viele andere Menschen frei werden können.
0: Ja, auf jeden Fall. Ja, das ist echt sehr, sehr wichtig, eben, dass die Frauen die Unterdrückung von vor allem Frauen halt kaputt gemacht werden soll. Und ich finde, eben jetzt, nachdem wir jetzt diese Revolution erleben, umso wichtiger dieser Spruch, weil halt dann für mich waren dann vorher dieses Leben nicht so ganz schlüssig gewesen, weil ja irgendwie halt dann ich dann so ganz naiv Leben als was Selbstverständliches dann so wahrgenommen hatte. Aber dann eben halt durch diese Einschränkung von Freiheit sind die auch direkt Leben auch bedroht. Und deswegen ist es ganz wichtig, dass es nicht einfach Frauenfreiheit ist, sondern Frauenlebenfreiheit ist. Und deswegen finde ich diesen Spruch echt sehr stark und das müssen wir auch deswegen auch so in dieser Form unterstützen und nicht einfach nach Freiheit. Was ja auch dann schon auch sehr großer Kampf ist, aber wirklich, das ist Kampf um das Leben, ist es, erinnert eben dieser Spruch mich sehr. Ja.
2: Ja, vielleicht sei an dieser Stelle auch gesagt, dass ja eben auch, dass es ein kurdischer Ruf ist, eben auch besonders bedeutsam ist. Also es gibt auch Leute rufen auch das persische Sansendigi Azadi, was ja sehr, sehr groß geworden ist, auch als Spruch für diese Revolution. Aber ich finde es dann auch sehr wichtig, dass wir auch den, oder nicht auch, sondern besonders den kurdischen Ruf, ja, weil es eben noch mehr Kämpfe auch vereint.
0: Ja, weil halt dann, ich glaube, das ist, kommt, glaube ich, in so ein Berlin-Demo-Kontext hauptsächlich von so Rojava-Kampf, glaube ich. Oder das ist für mich in Bezug auf Rojava bewusst geworden mit diesem Spruch und in Berührung gekommen zum ersten Mal. Deswegen ist es auch auf Kurdisch, glaube ich. Und
2: Ja.
0: aber ja, das ist auch dann schon sehr wichtig, nochmal das zu erinnern, weil eben kurdisches Land gibt es ja halt dann so nicht und deswegen halt dann wird dann doch immer wieder in Vergessenheit, glaube ich, geschoben. Und deswegen, das ist ganz wichtig, glaube ich, dass man auch so einen Spruch, sehr starkes Spruch auf Kurdisch sagt und dass wir bewusst das benutzen.
2: Ja, vor allem, weil auch eben genau in diesem Moment kurdische Städte sehr auch in Gefahr sind. Also die kurdische Stadt Sanandaj ist seit Samstag, glaube ich, sehr besetzt von unterschiedlichen Polizeieinheiten, teilweise auch Militär. Und dort wird anders brutal hervorgegangen gegen protestierende Menschen. Ja, auch letzte Woche wurde ein Parteihaus, glaube ich, in irakisch-Kurdistan auch vom Iran bombardiert. Und das passiert nicht nur jetzt, wo es diese Revolution gibt, sondern ist auch vorher schon passiert.
0: Ja, und
2: Ausfassung oder in anderer Aufmerksamkeit der Medien.
0: ja, muss so auf jeden Fall. Genau, Mariam, du bist dann jetzt aktiv in einer Gruppe in Berlin und vielleicht kannst du uns sagen, wie können wir in Berlin oder in Leipzig oder wo auch immer außerhalb von Iran man diese Revolution unterstützen kann.
2: Ja, sehr gerne. Das ist eine sehr schwierige, aber sehr wichtige Frage auch. Also ich glaube, an erster Stelle ist vor allem euch zu informieren und den Leuten zuzuhören, was sie sagen und was sie rufen. Und ja, eben auch Stimmen zu hören, die von the ground kommen. Das gibt sehr viele auf Twitter und auf Instagram. Aber ja, dieser deutsche Medienkurs oder ausländische Medienkurs wird auch ziemlich häufig sehr anders geführt. Und ich glaube, es ist sehr wichtig, auch die Stimmen von vor Ort zu hören, die ja ihre Leben aufopfern gerade oder auf jeden Fall. Und ja, informiert euch, was gerade dort passiert in Iran, in Afghanistan, in Kurdistan und auch über die Zusammenhänge, die es gibt mit der Politik. Und ja, dieser ganzen Region, also auch welche Rolle Iran in der Region hat und was es auch bedeuten würde, die Islamische Republik abzuschaffen für die ganze Region. Auf jeden Fall weiterhin Aufmerksamkeit schaffen, weiterhin auf Proteste gehen, Proteste organisieren. Am 17. Oktober wird für ein landesweiter Studienprotest in Deutschland aufgerufen, oder ich weiß gar nicht, ob es nur in Deutschland ist, aber auf jeden Fall in Deutschland. Also wenn ihr studiert oder Leute kennt, die studiert in Leipzig zum Beispiel, dann redet mit eurem Fachschaftsrat, redet mit euren Studierenden, Kolleginnen und organisiert etwas. Ja, ich finde, Uni oder Schulen haben ja nochmal eine andere Bedeutung auch, weil sie eben auch in den Protesten, in der Revolution im Iran eine große Rolle spielt. Also es gab ja auch diesen Vorfall in der Sharif-Universität, wo ja Studierende also in der Universität festgenommen und eingekesselt und beschossen wurden. Also finde ich es auch wichtig, ja, in so einer Studierendenschaft eine Art von Solidarität oder Aufmerksamkeit zu schaffen. Dann ja, ist ein großes Thema auch immer Internet und VPN. Also im Iran war das Internet ja auch schon vorher zensiert, aber nochmal jetzt während der Revolution anders und nochmal verschärft. Und Ja, WhatsApp, Instagram, Telegram war auch schon vorher gesperrt, Twitter war auch schon vorher gesperrt. Aber die Leute brauchen Internet und die Leute brauchen VPNs. Also es gibt dieses Snowflake-Tool von Tor, was super einfach zu installieren ist. So ein Add-on, das könnt ihr euch installieren und damit ja, ermöglicht ihr anderen Leuten, nicht nur im Iran, aber in allen Ländern, wo es eine Internetzensur gibt, dieser auszuweichen. Ja, wenn ihr euch sonst auskennt mit IT, dann könnt ihr euch auch gerne melden. Wir suchen Leute, die sich auskennen, um eben weiterhin herauszufinden, wie wir dagegen etwas von hier auch machen können, dass das Internet dort nicht so einfach abgeschalten werden kann. Ja, vielleicht noch was zur Spendensituation, weil da haben, also habe ich auch auf Instagram gesehen, kursieren auch irgendwie so Fake-Sachen. Also Iran ist seit den Sanktionen ausgeschlossen vom globalen Wirtschaftsmarkt. Das heißt, wir aus Deutschland können nicht direkt etwas überweisen in das Land. Ja, wir sammeln aber trotzdem Spenden und wir kennen Leute, die in der nächsten Zeit dorthin fahren würden. Und ja, deswegen sammeln wir Spenden, um die dann also per Bargeld in das Land einzufliegen und dann dort an verschiedene, ja, aktivistische Gruppen, oder Leute, die medizinischen Support leisten, verteilen können. Also, wenn ihr was spenden wollt, dann könnt ihr euch gerne bei Eiko melden.
0: Genau, ich leite dann das weiter.
2: Ja. Ich weiß nicht, Asin, fällt dir vielleicht noch was ein? Ich glaube, das wären erstmal so.
1: Also du hast schon das meiste eigentlich gesagt. Ich würde nur noch hinzufügen, es gibt eine große, große, große, große Demo am 22. Oktober in Berlin. Auf jeden Fall gibt es den Aufruf. Und wir hoffen sehr, dass es sehr groß sein wird, weil der Aufruf für ganz Europa gilt. Das heißt, alle Iraner, Iranerinnen, die in Europa leben oder auch Nicht-Iraner, Iranerinnen, sind zu dieser Demo aufgerufen.
0: Das ist am großer Stern, ne?
1: Genau, am großen Stern um 15 Uhr. Wir versuchen auch gerade eine Spendenaktion dafür zu starten, damit ja, Menschen, Studenten, die jetzt nicht so viel Geld haben, um zu reisen, irgendwie versorgt werden. Und Menschen, die hier in Berlin wohnen, also Iraner, Iranerinnen, ich weiß das von vielen Freunden, die auch Platz anbieten, also Übernachtung anbieten. Das heißt, ja, wir versuchen alles, damit möglichst viele Menschen hierher kommen. Das ist etwas, was ich sagen wollte. Es gibt gerade eine Sit-in gegenüber von der Zentrale der Grünen Partei, von Iranerinnen, die genau, die gerne die Grüne Partei etwas unter Druck setzen möchten, dass die Worte in Taten umgesetzt werden. In, ja, in Taten, die auch, die vor allem die Menschen helfen und nicht irgendwelche Sanktionen, die dann die Menschen in einer schlimmeren Situation, finanziell in einer schlimmeren Situation bringen. Und als letztes, ja.
0: Nee, ich wollte fragen wegen Grünen, weil ist es wegen Öl speziell Grünen oder?
1: Ja, wegen Annalena Baerbock, Frau Annalena
0: Ah,
1: Baerbock,
0: diese feministische Politik.
1: genau, die feministische Außenpolitik. Und einfach auch, weil die Grünen ja, also ich habe sie auch gewählt, weil sie ja auch so genauso viel Wert legen auf Menschenrechte, feministische Außenpolitik und Klima. Und das ist ja auch ein Thema im Iran. Also das, für die Menschen, die sich Sorgen machen um das Klima. Genau, das ist, also dieses Regime hat hat, ja, ich kann nicht sagen, ich weiß jetzt keine Zahlen, aber auf jeden Fall, die haben es nicht hinbekommen, viele, viele Tierarten zu schützen, beziehungsweise es gibt gar keine Gesetze dagegen oder für die Tiere. Es wurden 1700 Straßenhunde ermordet, die eigentlich genau zum Tierheim gebracht worden sind. Oder es hieß so. Auf jeden Fall, da die Grüne Partei sich dafür einsetzt, dachten wir, ja, dann gehen wir zu denen, weil die können doch unsere Stimme sein, weil das geht doch auch genau um diese Werte. Freiheit, Frauen, Leben. Und als letztes, wie man helfen könnte, hatte ich ein Video gesehen, letztens auf Instagram, ich glaube gestern. Ja, man kann auch die Abgeordnete darum bitten, die man gewählt hat, sich dafür einzusetzen. Also man kann, an sie, also Briefe schreiben, E-Mail schreiben, oder es gibt auch im Bundestag gibt es ja auch, ich weiß nicht, ob das jede Woche ist, aber auf jeden Fall gibt es immer die Möglichkeit, Fragen zu stellen online, und diese Fragen werden beantwortet, beziehungsweise diese Themen werden angesprochen. Das wäre auch eine Hilfe, wenn dieses Thema einfach nicht in Vergessenheit gerät. Also wenn Menschen weiter darüber sprechen, posten, wie Maria gesagt hat, sich die Nachrichten anschauen. Auch nicht nur Kurdistan, auch andere Minderheiten werden brutal ermordet, auch Baluch-Menschen in Baluchistan, im Iran, werden genauso ermordet wie die Kurden. Also die Minderheiten werden unterdrückt, und ja, das wäre wichtig zu wissen, welche Minderheiten oder welche Ethnien leben überhaupt dort. Viele Menschen wissen das ja gar nicht. Das ist so viele verschiedene. Es gibt Kurden, es gibt Aseri, es gibt Baluch, es gibt also arabische Menschen, Araber, es gibt Afghanen. Es gibt so viele verschiedene Völker, die in einem Land zusammenkommen. Sich zu informieren, was in diesem Land wirklich passiert und welche Geschichte dieses Land hat, wäre auch, glaube ich, eine gute Sache.
0: Ja, vielen, vielen Dank. Danke, Yasin, und danke, Marian.
1: Und danke.
0: Ja, dann jetzt hören wir dann das Lied von Yasin. Magst du dann selber vorstellen?
1: Kann ich gerne machen. Ich weiß nicht, welches Lied du singst. Genau, Moirai, ja. Das ist ein Album, was ich dieses Jahr im März rausgegeben habe, und das ist mein erstes Album in der Genre auch. Da habe ich mit meinem Duo-Partner, wir haben halt eine etwas andere Art von Musik, die ich sonst mache. Also es ist eine Mischung für mich aus klassischer Musik, die ich jahrelang gelernt habe, zusammen mit der iranischen klassischen Musik, also mit dieser, man kann auch sagen, traditionelle iranische Musik, mit ein bisschen andere Einflüsse von anderen Musikgenren zusammen gemischt, und das Ergebnis ist dieses Album.
0: Ja. Dann hören wir das rein, und vielen Dank nochmal, und danke, liebe ZuhörerInnen, und genau, euch schönen Abend und Jinjian Azadi.
2: Hey. Jinjian Azadi. Danke, Eiko.
0: Danke.
1: Ja, danke.
0: Ciao.

0: あれ？
1: はい。
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0: Hi, guten Abend. Das ist 23. September. Ich bin die Aiko und das ist Notiz für die Welt danach. Genau. Und ich bin gerade von der Kundgebung vor dem Kirsch und Co. dieses Buchladen, was jetzt Räumungsklage bekommen hat und von dem wir auch, haben wir zweimal Sendung gemacht, glaube ich schon, ja, Redebeiträge in der Sendung gehört haben. Und genau, das war auch ganz toll. Und ich hatte ein bisschen wenig Zeit und aber auch sehr hungrig. Und deswegen habe ich versucht, ganz schnell was zu essen, was, sage ich mal, 4/5 gelungen ist. Also ich habe in meinen Schüssel noch ein bisschen Reis. Aber das werde ich gleich weiter essen. Genau. Ja, das war auch dann ganz toll heute auch. Ich fand auch dann die Lesung von Christiane Rösinger ganz toll. Sie hat dann von ihrem Buch, ich habe jetzt den Titel leider nicht mehr im Kopf, aber vorgelesen, wo sie dann Berlin beschrieben hatte vor etlichen Jahren, wo sie dann hergekommen ist, glaube ich. Und schon echt ganz lustig. Und so war Berlin für mich auch um Jahr 2000, wo ich zum ersten Mal in Berlin war. Und das war alles, wie hat sie beschrieben? Überall riecht nach Urin und Grau und was weiß ich, alles so ein bisschen ja, kaputt und anders als andere westdeutsche Städte. So, und 2000 waren dann für mich ja schon echt Kulturschock, kann man sagen, wie das dann alles noch so im Umbau oder immer noch so kaputt gelassen war. Und aber dadurch auch dann irgendwie eigene Charme hatte. Und ich war schon echt sehr begeistert, ist was anderes, glaube ich, aber beeindruckt, genau, beeindruckt. Ja. Und aber heute geht es nicht um Häuserkampf, sondern um dieses Heft, was ich hier vor mir habe, Practices of Radical Healthcare, Materialien zur Gesundheitsbewegung der 70er und 80er Jahre von Feministische Gesundheitsrecherchegruppe, die dann Julia Bonn und Inga Zimprich ist. Genau. Und Julia, von ihr haben wir ja auch dann ihre Radiosendung schon mal in dieser Sendung zugehört, zum Domestic Utopia. Aber vielleicht davon rede ich ja dann später, denn nämlich Julia und dann ihre Kollegin Annalena, die waren bei mir und wir haben bereits unser Gespräch aufgenommen, das wir jetzt gleich hören werden. Und genau, da glaube ich, hatte ich schon erzählt, dass wir ihre Sendung schon zugehört haben und ich das ganz toll finde. Genau. Deswegen, vielleicht lese ich dann schon mal diese Einführung von diesem Heft vor und können wir direkt einsteigen. Okay. Ich denke, irgendwas habe ich vergessen. Das fällt mir ganz bestimmt noch auf. Genau. Ich lese schon mal dann die Einführung von Practices of Radical Healthcare, Doppelpunkt, Materialien zur Gesundheitsbewegung der 70er und 80er Jahre. dass ich dann so Riso Print, oder? Ganz tolles Heft. Genau. Wir wollen uns mit der Gesundheitsbewegung verweben. Wir wollen kleine Motive und Handlungen der Gesundheit.

Schöpfung und Verletzlichkeit unsere Beziehung zu Körper, Krise und Krankheit miteinander teilen können. Wir entwickelten unsere ersten Methoden als Gruppe. Wir recherchieren durch Besuche bei und Gespräche mit Initiativen, Personen und Gruppen, die Alternativen im Gesundheitswesen aufgebaut haben. Wir wenden Gelerntes und Gelesenes in der Gruppe an, in Form von Übungen und Methoden wie assoziativem Schreiben, Formate für Austausch und Selbstbefragung. Wir nehmen, Zeit für Körperarbeit und beziehen unsere Körper und Bedürfnisse in die Arbeit mit ein. Wir geben Hefte heraus, in denen wir von uns selbst und unseren Erfahrungen ausgehen. Wir entwickeln Workshops, in denen wir Gelerntes erproben und in Übungen weitergeben. Wir entwickeln eine Recherchebibliothek zur Gesundheitsbewegung, die Zines, Bücher und Dokumente enthält. Im Laufe unserer Recherche veränderte sich die Gruppe. Nach den ersten beiden intensiven Recherchetreffen mit mehreren KulturarbeiterInnen arbeiteten Julia Bonn, Alice Münch und ich, Inga Zimplich, 2016 und 2017 eng als feministische Gesundheitsrecherchegruppe Berlin zusammen. Wir alle sind weiße Cis-Frauen. Dass wir alle Mütter, damals noch sehr, kleiner Kinder sind, bestimmte unsere Arbeitsweise. Wir trafen uns wöchentlich, kochten, planten, lasen gemeinsam, während wir mit den Kindern spielten oder sich eine aufs Sofa legte und etwas Schlaf nachholte. In dieser Zeit begann auch unsere Recherche zur Gesundheitsbewegung. Barbara Bohl hatte uns auf dem Dachgarten des Heilehauses zum ersten Mal erklärt, dass es sie gegeben hatte. Eine Bewegung an der Schnittstelle zwischen HausbesetzerInnen, Szene und Zweite Welle Frauenbewegung. Frauen mit Sternchen auch am Schulter. In der zahlreiche neue Modelle von Gesundheitssorge erprobt und Methoden radikaler gegenseitiger Fürsorge entwickelt wurden. Nicht nur kam Kritik an der patriarchalen Schulmedizin und dem hierarchischen Gesundheitswesen auf. Selbstorganisierte Gesundheitsreden, Gesundheitsmagazine für HausbesitzerInnen, Kurse in vaginaler Selbstuntersuchung, radikale und feministische Therapiegruppen entstanden und warfen soziale Rahmungen um, innerlich wie auch äußerlich. Gesundheitsbewegung. Um den Spuren der Gesundheitsbewegungen zu folgen, bauten wir 2016 im Cotti-Shop eine kleine Recherchebibliothek zur Gesundheitsbewegung auf. Im Cotti-Shop als Anmerkung ist eben im Cotti-Zentrum, also wenn man Cottbuser Tor, U-Bahn aussteigt, dann sieht man diesen riesigen Gebäudekomplex und es ist dann im Erdgeschoss. Neben dem ist es. Nein, nicht neben dem Fischladen, aber halt, man geht dann Bäckerei und Reisebüro und Fischladen vorbei, dann kommt dann einen kleinen Weg, da geht dann zum Aufzug, zu den Wohnungen und dann um die Ecke ist eben, ich glaube, sowas wie Fotostudio, dann kommt irgendwas und dann ist Cotti Shop. Genau. Auf jeden Fall, die machen auch dann ganz tolle Ausstellungen und Events, was ja jetzt in dieser Zeit leider nicht stattfindet, aber da kann man immer wieder besuchen und tolle Sachen entdecken. So viel dazu. Genau. Bauten wir 2016 im Cotti-Shop eine kleine Recherchebibliothek zur Gesundheitsbewegung auf. Wir fanden heraus, dass die West-Berliner Gesundheitsbewegung nirgends kohärent archiviert ist, dass viele Dokumente, Hefte, Flugblätter und Protokolle auf den

0: Dachböden und in den Kellern der Protagonistinnen lagern. Allerdings trafen wir auf viele Personen, die vor ein paar Jahren alte Zeug weggeworfen hatten. In unseren Gesprächen und Treffen fanden wir viele lose Stränge und viele Verbindungen, denen wir nachgehen wollen und weiterhin nachgehen. Für das Ausstellungsprojekt Practices of Radical Healthcare, in dem Julia Bonn und ich zusammenarbeiteten, sichteten wir Materialien und führten Gespräche mit ProtagonistInnen der Bewegung, die ihr hier lesen könnt. Viele Materialien haben wir ausgeliehen und gescannt und in der Ausstellung gezeigt. Zusammen mit ProtagonistInnen haben wir Workshops gegeben zur Selbstuntersuchung, radikaler und feministischer Therapie und den Aktionsformen der Bewegung. In der Gesundheitsbewegung greifen die strukturelle und die subjektive Ebene ineinander. Einerseits ging es der Bewegung um strukturelle Veränderungen im Gesundheitssektor. Praxiskollektive, Gesundheitsläden, Beratungsstellen, Telefondienste, ambulante Pflegedienste entstanden und setzen andere Voraussetzungen des Gesundheitswesens in die Praxis um. Etwa die der Zusammenarbeit zwischen mündigen PatientInnen und kritischen MedizinerInnen in gleichberechtigten und auch Mitbestimmung ausgerichteten Arbeitsmodellen. Die Gesundheitstage 1980 in Berlin und 1981 in Hamburg waren Großveranstaltungen, die eine Vielzahl solcher Entwürfe und Ansätze zusammenbrachten und den Umfang der Gesundheitsbewegung öffentlich sichtbar machten. Andererseits entstanden innerhalb der Gesundheitsbewegung Aktionsformen, die sich mit der verinnerlichten Unterdrückung beschäftigten und helfen sollten, diese etwa in Selbsthilfegruppen zu bearbeiten. Die Auseinandersetzung mit der sexistischen, patriarchalen Gesellschaftsordnung der westdeutschen Nachkriegsgesellschaft bedeutete vor allem für viele Frauen, Sternchen im Schulter, das Ausbrechen aus gesellschaftlich sanktionierten Rollenzwängen. Die Tabus, die auf der eigenen Sexualität, auf Begehren und dem Wunsch nach körperlicher, monetärer und reproduktiver Selbstbestimmung lasteten, wurden in feministischen Räumen, Bars, Buchläden, Gruppen und Projekten aufgebrochen. Veränderungsprozesse fanden neben der räumlichen, politischen und sozialen Ebene auch im eigenen Körper statt. Neben alternativen Heilmethoden wurde Ernährung und Körperarbeit ein wichtiges Handlungsfeld der Gesundheitsbewegten. In der Gesundheitsbewegung galt es, den internalisierten Zwängen auch in sich selbst entgegenzutreten. Die Gesundheitsbewegung ist auch der erste Moment in der westdeutschen postnationalsozialistischen Gesellschaft, in dem die Kontinuitäten medizinischer Verbrechen des Nationalsozialismus öffentlich bearbeitet wurden. Die Krüppelbewegung wehrte sich gegen die Menschen mit Behinderung gesellschaftlich zugewiesene Rolle von Machtlosigkeit und Abhängigkeit und entwickelte widerständige Perspektiven und Forderungen, auch vor dem Hintergrund der noch nachwirkenden Verbrechen der Euthanasie. Ebenso wie damals eine kritische Öffentlichkeit entsteht, die auf die Profite von Pharmakonzernen wie Schering und Bayer durch den Vertrieb teilweise hochrisikanter und gesundheitsschädlicher Hormonpräparate aufmerksam macht, beobachteten FeministInnen kritisch die misogynen und rassistischen Ausbeutungsverhältnisse zwischen dem Westen und Ländern des globalen Südens bei Medikamentenherstellung und Versuchen in der Bemühung, sich zu vernetzen und zu widersetzen. In den 70er Jahren kommen die meisten Anregungen aus dem US-amerikanischen Raum. Therapiebücher, Abtreibungsmethoden und vaginale Selbstuntersuchung werden im Austausch mit US-amerikanischen FeministInnen erlernt und weitergegeben. Feministische Frauen, Sternchen Gesundheitszentren, Frauen, Sternchen Häuser, Selbsterfahrungsgruppen entstehen in vielen westdeutschen Städten. Viele Publikationen dieser Zeit veröffentlichen auf den letzten Seiten Adresslisten und Kontaktdaten, um sich regional vernetzen zu können. Genau, jetzt was Anmerkung zur Leseart, weil zum Beispiel, wenn ich FeministInnen sage, dann meine ich und lese ich FeministInnen. Während ich dann Frauen-Gesundheitszentren vorlese, da sage ich auch Sternchen noch dazu, weil es nicht ganz deutlich ist, wenn ich Frauen-Gesundheitszentren vorlesen würde, ob das dann Sternchen ist oder nicht. Also genau deswegen lese ich das jetzt so. Und in dem Fall ist dann Frauen Sternchen Gesundheitszentren oder Frauen Sternchen Häuser ist damit gemeint, dass Frauen nicht zugeordnete, also von Geburt Geschlechter gemeint ist, sondern Selbstbestimmung. Genau. Dann lese ich weiter. Vielleicht trinke ich Schluck Wasser. Ich hatte heute keine Zeit, Tee zu kochen, weil ich beschäftigt war, mein Essen zuzubereiten. Genau. Also es geht weiter. Auch wenn die Gesundheitsbewegung heute nicht als aktive soziale Bewegung erkennbar ist, wirkt sie in vielen Impulsen und in den fortbestehenden antipsychiatrischen alternativen feministischen Gesundheitsräumen und Praxen nach und streute ihre Forderungen während der 80er Jahre in die Realpolitik. Wie wir arbeiten. Wir haben diese mehrjährige Recherche zur Gesundheitsbewegung sehr genossen. Unsere Routinen, unsere Wege durch und unsere Sicht auf die Stadt haben sich verändert. Das Wissen um die Gesundheitsbewegung eröffnet uns neue Räume, neue Treffpunkte und ein weiteres Netzwerk von Initiativen und Ressourcen, die wir für Unterstützung aufsuchten und weiterempfehlen. Diese Kenntnis gibt uns auch Einblick, wie viele alternative Arbeitsmodelle und Strukturen innerhalb eines politischen Bewegungsmomentes durch das Engagement und die Vernetzung wieder entstanden sind. Und ein Gespür davon, dass Infrastrukturen aufzubauen, Arbeit und Zusammenschlüsse jenseits von Projektform und kurzfristiger Antragslogik erfordern. Wir wollen das Wissen der Gesundheitsbewegung weder historisch und wissenschaftlich bearbeiten und archivieren, noch als KünstlerInnen ausschließlich ästhetisieren. Wir wollen uns stattdessen als die Personen, die wir sind, mit der Gesundheitsbewegung verweben. Wir wollen kleine Motive und Handlungen der Gesundheitsbewegung in unsere Arbeitsweisen aufnehmen und an andere weitergeben. Darin möchten wir sie aktiv halten, aktivieren und sie fortsetzen. Wir wünschen uns, dass die Gesundheitsbewegung ihre Praktiken und Modelle, ihre Materialien und Aktionsformen richtig bleiben, glitschig, gemischt, vielfältig, subjektiv und uneindeutig. Wir wünschen uns, dass die Gesundheitsbewegung in vielen kleinen Handlungen durchscheint, etwa in der Art, wie wir uns Raum nehmen, über unsere Krankheiten, Bedürfnisse und Empfindungen zu sprechen. darin, dass wir uns zusammenzuschließen, um uns mehr und tiefer über unsere körperlichen, mentalen und emotionalen Zustände und Bedürfnisse auszutauschen. In der Art, wie wir neue Bilder, Sprache und Räume entwerfen, in denen unsere Verletzlichkeit, unsere gegenseitige Bezogenheit, unsere Fürsorgearbeit und unsere Zugangsbedürfnisse selbstverständlicher Teil unserer Arbeit und unserer Gruppen sind. Als feministische Gesundheitsrecherchegruppe arbeiten wir im Kunstfeld. Künstlerische Recherche ist eine Ziffer für die Arbeit. Ziffer liest man das, oder? Das sind diese Nummern, ne? Für die Arbeit und Weise, wie KünstlerInnen sich Wissen aneignen, etwa besonders spannende oder radikale geschichtliche, wissenschaftliche Motive und Gesten entdecken und sie als Teil von Installationen und Performances präsentieren und aufführen. Oft scheint es dann, als sei es, was Wissen dieser KünstlerInnen, das sie vorzeigen. Wir wünschen uns, dass unsere Recherche andere ermutigt, sich mit der Gesundheitsbewegung zu verweben, Verbindung aufzunehmen, sich Praxen anzueignen und ihre Räume in Anspruch zu nehmen. Wir wünschen uns, dass unsere Recherche auf die ProtagonistInnen Räume und Strukturen der Gesundheitsbewegung verweist und sie auffindbar macht. Wir wünschen uns, dass wir gemeinsam die Gesundheitsbewegung in Gebrauch nehmen und weitertragen und sie um neue, andere Perspektiven erweitern. Als wir diese Materialien sichteten, war uns zunächst nicht klar, ob es an uns ist, die Fehlstellen der Bewegung und ihren Bedarf an Aktualisierung zu benennen. Viele Praxen der Gesundheitsbewegung und der feministischen Frauengesundheitsbewegung wurden erarbeitet von und fokussieren weiße Personen der Mittelschicht, intersektionale Perspektiven, Perspektiven von People of Color, Trans-Ständen und Interständen-Perspektiven fehlen oft bis heute, auch wenn es um die relevanten Aktionsformen der Gesundheitsbewegung geht. Inzwischen sind wir uns sicher, dass wir diese Arbeit mit euch gemeinsam machen sollten. Die Aktionsformen der Gesundheitsbewegung sind dann für uns wertvoll, wenn wir gemeinsam aufmerksam und sorgsam Erfahrungen aus verschiedenen Generationen und Gruppen zusammenbringen und sie einweben, wo wir können. Wenn wir genug Verständnis füreinander und genügend Vertrauen zueinander aufbringen können, um uns über Generationen und Erfahrungen hinaus auszutauschen, können wir dieses Wissen weitertragen, in Frage stellen und erweitern. Die Selbstuntersuchungen der 70er Jahre entsprachen in ihren Forderungen vielleicht den Forderungen des Trans-Health-Manifestos heute. Methoden radikaler Therapie sind dann wertvoll für unsere Gemeinschaften, wenn sie uns helfen, auch rassistische, klassistische und ableistische Diskriminierung in unseren Gruppen zu bearbeiten und nicht bei Sexismus stehen zu bleiben. Um zu diesen Aktualisierungen anzuregen und um diese Aktualisierungen gemeinsam vorzunehmen, veröffentlichen wir dieses Heft als Ressource. Genau. Hey. Das war jetzt diese Einführung. Und es ist schon echt sehr viel Information und ich finde auch dieses Heft, das ist nämlich die Interviewsammlungen mit den ProtagonistInnen aus den 70er, 80er Jahren und genau, das kann man auf der Webseite Feministische Recherchegruppe erwerben. Dann hören wir das Gespräch mit Julia und Annalena. Wo habe ich das? Dann kann ich nämlich meinen Reis weiter essen. Viel Spaß.
1: Ja. Also, ah ja, ja dann, jetzt nehme ich auf.
2: Hi.
1: Hallo,
2: hallo.
1: Genau,
2: hallo.
1: Genau. Ja, also halt jetzt dieses Teil passiert nicht jetzt, wo ihr, liebe ZuhörerInnen, die hören, nicht Echtzeit, sondern das ist heute, was haben wir, 21. September, Montag 2020 und das ist Notiz für die Welt danach. Und alles andere habt ihr dann hoffentlich jetzt davor gehört, vor ein paar Minuten. Und genau, ich sitze jetzt da mit der
2: Julia und Annalena.
1: Genau, zusammen. Wir haben auch eine Sendung gemeinsam aufgenommen, die wir dann am Sonntag dann hören werden, am 27. September auf Reboot FM. Und jetzt möchte ich dann mit euch mit uns gemeinsam das Heft von Feministische Gesundheitsrecherchegruppe lesen, die eben von Julia und Inga, die leider heute nicht da ist, herausgegeben wurde. Und wo denn? Weil ich nämlich zwei Hefte in Hand habe. Eins habe ich heute ganz frisch bekommen. Vielen Dank. Genau. Und ja, Julia, vielleicht magst du da mir erzählen, bitte, wie du dann angefangen hast mit der Gruppe. Obwohl, wenn ich dann diese erste Einführung von Inga vorlese, dann steht ja alles. Ne? Aber vielleicht magst du doch trotzdem mit deinen Wörtern erzählen.
2: Ja, genau, die Gruppe wurde 2015 gegründet und es waren am Anfang 12 oder 13 KulturarbeiterInnen und wir haben uns zusammengefunden, um zum Thema Gesundheit zusammenzuarbeiten und auch eine sozusagen kontinuierliche Recherche zu beginnen. Also das heißt jetzt nicht so ein Projekt zu machen, sondern wirklich über einen längeren Zeitraum zusammenzuarbeiten und uns in, ja, eben damit zu beschäftigen, was heißt Gesundheit, was heißt Sorgearbeit im Feld von Kultur, Kunst. Also da war auch eine Architektin dabei zum Beispiel oder Leute eher so aus dem kuratorischen Bereich. Also was sind da Zusammenhänge und wie kann man sich zu diesem weiten Feld von Gesundheit oder Gesundheitssorge wie kann man dazu recherchieren, arbeiten und sich auch wie verhalten? Wie kann man sich da verhalten und auch emanzipatorisch oder empowernd verhalten?
1: Ja. Eben, und in dem ersten Heft in beiden Heften sind ganz viele Interviews und vor allem auch mit den Leuten, die in den so früheren Jahren halt mit, sage ich mal, zum ersten Mal mit der Gesundheit und Körper von Frauen sich beschäftigt haben, außer Ärztinnen, sage ich mal, und dass man halt dann im Alltag viel mehr auf Gesundheit geachtet hat.
2: Genau, in diesem Heft, was du da in der Hand hältst, Practices of Radical Healthcare, Materialien zur Gesundheitsbewegung der 70er und 80er Jahre. Das ist eine Publikation, die haben wir vor 2 Jahren inzwischen herausgebracht. Da gab es auch eine Ausstellung dazu, wo wir dann unsere Recherchen so öffentlich zugänglich gemacht haben, in Form von eben einer Recherchebibliothek und Interviews, die wir geführt haben mit Leuten aus der Gesundheitsbewegung. Und wir sind eigentlich im Laufe unserer Recherche relativ früh darauf aufmerksam geworden, dass es in Berlin oder auch in Westdeutschland, wir haben bisher nur zu Westdeutschland gearbeitet, eben diese parallel zur Hausbesetzerbewegung und parallel zur Frauenbewegung eben diese Gesundheitsbewegung gab, wo schon eine starke Politisierung von Gesundheit versucht wurde. Und es auch so Schnittstellen gab. Zum Beispiel in Berlin haben wir gleich beim ersten größeren Treffen, was wir gemacht haben, das Heilehaus besucht, das in der Waldemarstraße. Das war das 100. besetzte Haus in Kreuzberg, 1980 wurde das besetzt. Und die BesetzerInnen haben sich von Anfang an dafür entschieden, dass kein Haus zum Wohnen, sondern ein Haus für Heilung, also ein Heilehaus sein sollte. Unter anderem wurden dann da Waschräume eingerichtet, weil es in vielen besetzten Häusern natürlich kein fließend Wasser gab. Dann konnte man sich da waschen, man konnte Wäsche waschen. Es gab eine Kiezküche, eine Kiez-Koop, dass man halt auch Gemüse oder halt Gesundes, was die Leute dann, also dass man so sich ein bisschen informieren oder aber auch wirklich gesundes Essen bekommen konnte und nicht nur von, ja, Dosen essen leben sollte. Das Heilhaus hat auch Flugblätter rausgebracht zu gesunder Ernährung, zu Kräutern, zu Umgang mit Krätze und Läusen, was dann ja so Hausbesetzerkrankheiten waren, weil man eben kein fließend Wasser hatte. Ja. Und die haben aber auch eine Ambulanz eingerichtet, wo Leute aus, also von Demos zum Beispiel, geholt wurden und dann auch verarztet wurden, genau. Und es gab eine Etage für so Bewegungskurse, es gab alternative Beratungen zum Thema Gesundheit und das Haus gibt es immer noch. Und die haben uns dann, es war einer unserer ersten Orte, die wir besucht haben, und von da aus ist dann auch die Recherche so weitergegangen, dass die dann uns gesagt haben, ah, da müsst ihr doch nochmal Ulf Mann kennenlernen, der hat eine Apotheke gehabt und ihr müsst doch die kennenlernen und die kennenlernen. Mhm. Und das ist dann so sozusagen so weitergegangen. Ja. Und wir haben eben für dieses Heft, da haben wir jetzt, ich glaube, sind das 13 Interviews, 12 oder 13 Interviews, die da drin sind mit Leuten aus dieser Zeit, eben aus dieser Zeit der Gesundheitsbewegung.
1: Aber das ist echt toll, dass die Menschen heute noch so vernetzt sind. Ich meine, war ja ein Interview mit der Münchner Gruppe, diese, wie heißt das nochmal, dieses Haus.
2: Das Frauentherapiezentrum in München?
1: Ja, genau, genau. Mhm. Und da, dass das auch heute noch im Betrieb ist, finde ich auch ganz toll, dass das halt dann eben diese Bewegung nicht halt dann da, okay, da war mal, sondern halt dann, dass es heute noch stattfindet und immer weitergegeben wird.
2: Genau, manche sind noch aktiv, manche sind auch ja nicht mehr aktiv, manche Gruppen haben sich aufgelöst. Aber zum Beispiel das Feministische Frauengesundheitszentrum in Berlin gibt es ja auch noch. Also es gibt auch einige Orte, die es tatsächlich noch gibt und die noch sehr aktiv sind. Das finde ich auch sehr toll. Ja, zum Beispiel die Zeitschrift des Feministischen Frauengesundheitszentrums, Clio, die wird immer noch herausgegeben. Die Selbsthilfezeitschrift.
1: Ja. Das ist echt toll. Und dein Arbeitsfeld, weil halt dann, wir haben ja in unserer Sendung auch deine Radiosendung schon mal gehört zu Domestic Utopias. Und wie bist du dann halt zu dem Thema jetzt gekommen oder gibt es da einen Schwerpunkt von deiner Arbeit?
2: Zum Thema Gesundheit.
1: Oder halt auch insgesamt.
2: Oder Wohnen.
1: Ja.
2: Also ich bin Ergotherapeutin und auch Körperarbeiterin und Künstlerin. Und als meine Kollegin Inga da sozusagen die Initiative ergriffen hat und diese Gruppe gegründet hat 2015, da war ich eigentlich ziemlich schnell so begeistert, weil ich diese Bereiche eben Kunst und dann das Körpertherapeutische und Ergotherapeutische, das waren wie so ein bisschen getrennte Bereiche dann noch zu dem Zeitpunkt. Und ich wollte gern, dass das mehr zusammenrückt. Und deswegen war das für mich irgendwie gut, da ja so auf das so zu verweben auch. Und das Thema Wohnen, also ich finde, Wohnen und Gesundheit hängt unglaublich nah zusammen. Also wie wir wohnen, hat einen total großen Einfluss auf unsere Gesundheit. Und da wurde ich so gefragt, ob ich da mitmachen möchte bei der Gruppe Domestic Utopias, die das da organisiert hatte, diese Ausstellung in der NGBK. Und ja, fand das eigentlich sofort ziemlich interessant, weil Wohnen halt so viele Aspekte beinhaltet, sowohl für unser psychisches Wohlbefinden.
1: Mit dem Heilehaus, mit dem Waschen, Kuchen
2: das auch,
1: und so,
2: genau.
1: Das geht ja direkt an die Gesundheit.
2: Ja, total, total. Das ist echt, hängt sehr eng zusammen.
1: Ja, ich finde auch dann ganz toll, weil halt dann eben in so Kunst halt dann wird, ich finde, auf Gesundheit wenig geachtet. Halt dann so halt dann, man hat ja, vielleicht ist es auch veraltetes Bild von KünstlerInnen, aber halt dann alle stehen dann spät auf und dann, keine Ahnung, und saufen und malen oder was weiß ich so. Und deswegen halt dann, das ist auch bewusst in Kunstszene dann zusammengebracht wird, finde ich auch ganz toll. Und ich meine halt da eben in Kunstszene passiert auch viel mehr so mit dem Thema wie Ökologie und dann auch viel mehr so politische Ebene. Ich meine, Kunst finde ich immer schon so politisch halt dann auch, vor allem für mich dann eben halt dann als sozusagen diejenige, die halt dann Kassel als meine dritte Heimat habe und Dokumenta hat, beschäftigt sich immer mit politischer Kunst oder Kunst in der politischen Kontext. Und trotzdem halt dann, dass diese explizit Frauen feministische Gesundheit ins Zentrum gerückt wird. Und genau, du warst ja bei der Biennale, Berlin-Biennale dieses Jahr auch, ne?
2: Genau, bei der Berlin-Biennale konnten wir nochmal diese Archivausstellung zeigen. Das war jetzt aber schon im Winter in der Experience 2. Und jetzt eben im Sommer, jetzt in diesem Teil, der jetzt im Herbst stattfindet, dem Epilog, da haben wir jetzt unser neues Scene Being in Crisis Together gerade herausgebracht.
1: Ja.
2: Genau, das, also wir haben eigentlich schon vorher, schon vor Covid-19 haben wir zum Thema Krise eben gearbeitet und hatten schon im Dezember im Ex-Rota-Print den Workshop gegeben, Being in Crisis Together, und hatten uns dann eben entschieden, diese drei Orte zu besuchen, die wir da jetzt interviewt haben. Das ist einmal GLAD e.V., dann Space to Grow und die antipsychiatrische Beratungsstelle in Friedrichshain. Und ja, dann haben wir sozusagen mit diesen Interviews, dann den Ausschnitten aus dem Workshop und noch Methoden zum Umgang mit Krisen und einer ganzen Ressourcenliste haben wir dann eben dieses Scene gemacht mit Illustrationen von Tina Kaden.
1: Ja, das ist auch ganz toll gezeichnet. Und warst du dann als Gast dann da bei dem Workshop? Magst du das erzählen, wie du das als Gastin oder Teilnehmerin empfunden hast?
3: Ja, jetzt muss ich leider enttäuschend sagen, dass ich bei dem Workshop nicht dabei war, aber dass ich die Arbeit der Recherchegruppe eben schon lange begleite, als Radiokollegin von Julia. Und zum Beispiel jetzt auch nochmal einen Artikel darüber schreibe, weil ich es auch wichtig finde, dieses Kunstverständnis, was dahinter steckt, eben auch dieses Recherchebasierte, mit dieser feministische Ansatz und auch dieses Kollektive. Wir haben jetzt gerade über das klassische Künstlerbild, das irgendwie exzessiv und mit irgendeinem großen Genie-Kult und so weiter. Du hast es gerade nochmal wie so aufgerufen und mir kriegt ja fast eine Gänsehaut. Ich finde es halt wichtig, genau das halt nochmal so zu dekonstruieren und irgendwie dem halt andere zeitgenössische Praxen entgegenzustellen, die eben auf anderen Beinen aufgestellt sind. So. Und was ich vielleicht gerade noch ergänzen wollte, was eben auch bei euch ja am Anfang auch wichtig war, dass ihr alle Mütter wart und dann eben diese Frage der Belastung durch diese Doppelbelastung von Beruf und Familie ganz klassischerweise kombinieren wolltet und dazu eben erstmal euch zusammengetan habt und euch ausgetauscht habt und dann eben historische Vorbilder hinzugezogen habt, aber eben auch Verbündete, die aktuell zu denselben Themen oder Themen im weitesten Sinne eben recherchieren und arbeiten. Und ich zum Beispiel, mir fällt beim Thema Gesundheit eben sofort psychische Krankheiten ein und aber auch Burnout-Phänomene, die ich in meinem Umfeld als Kulturarbeiterin schon tatsächlich sehr oft mitbekommen habe und dass da eben, also da wächst das Bewusstsein, glaube ich, aber dass da trotzdem Arten des Sprechens und des Beieinanderseins, Füreinanderseins gefunden werden, finde ich halt super wichtig.
1: Ja.
3: Und die Tatsache, dass dieser Care-Begriff gerade oder das Care-Thema generell so up-to-date ist und positiv formuliert, ist es einfach dringlich, sich damit auseinanderzusetzen. Aber die Vielzahl von Ausstellungen und Veranstaltungen, die sich dem gerade widmen, ist so ein Zeichen auch dafür, dass ihr da so wie so Pionierinnen das so ein bisschen vorausgesehen habt, was da, also dass dieses Thema einfach immer akuter wird. So.
1: Ja.
3: Und eben Covid kommt jetzt noch obendrauf, ne? So, das hattet ihr bei eurer Veranstaltung im Rahmen der Berlin-Biennale, die letzte Woche war, wo ihr euer Scene vorgestellt habt, eben ja auch nochmal so eingeführt, dass halt diese ganze Situation, in der wir uns jetzt befinden, Kontaktlosigkeit, die Körperlosigkeit, die Frage der psychischen Belastung durch diese Unsicherheit, so, das sind ja alles Sachen, die euch auch schon umgetrieben habt. Und eben hinzu kommt diese Frage, wie kann man es politisieren, diese Fragestellung, und eben auch, wie kann man sich zusammenschließen und in die Selbstfürsorge gehen. Ne? Also was sind eben immer auch ganz konkrete Übungen, mit denen man arbeiten kann, um ja, sich zu unterstützen und für das eigene Wohlbefinden zu sorgen. So.
1: Ja, das finde ich auch ganz wichtiger Punkt, halt dann jetzt bei diese Corona-Bedingungen halt dann, weil ich eben keinen Partner in habe und dann halt dann, ich habe gar keinen Körperkontakt halt. Und das merke ich schon, dass das mir überhaupt nicht gut tut und dass das halt dann schon so diese Körperlichkeit, einfach die Berührung, macht dann diese Austausch von Temperatur, Gefühle, alles, und deswegen halt dann, dass das auch jetzt dann ja auch als Thema in dieser Krise halt dann nochmal vorkommt, finde ich ganz interessant. Ich habe ja noch nie so viel Gedanken gemacht. Meine Partnerlosigkeit ist ja schon sehr, sehr, sehr, sehr, sehr, sehr, sehr, sehr lange. Und aber wie oft habe ich jetzt ja gesagt? Ja, aber genau, trotzdem halt dann habe ich meine Freundinnen, mit der ich dann immer mich umarme, ohne Grund, also nicht nur zur Begrüßung, sondern halt dann, wenn ich mich einsam fühle oder einfach so. Und diese ganze, was warte ich habe, das muss ich jetzt ausmachen, Entschuldigung, ich hatte jetzt an. dass dieser Körperkontakt komplett weg ist, das habe ich gar nicht davor dann gedacht, dass das sehr viel so aus. Also echt, bitte, ich muss das jetzt, Entschuldigung, ich mache das jetzt aus. Hey. Hey, genau. Entschuldigung, ich hatte jetzt doch ganz gute Sachen geredet und das ist halt dann, weil ich dann jetzt halt dann gar keine Beziehung sehr, sehr, sehr, sehr, sehr, sehr lange nicht geredet habe. Und da hat wenigstens eine Freundin, meldet sich jetzt, und das ist doch ganz toll. Aber genau, trotzdem halt dann, ich wollte eben sagen, halt dann, dass eben diese Körperlichkeit und mentale Gesundheit sehr viel zusammenhängen. Und dass man jetzt auch in dieser Zuge dann nochmal bespricht, finde ich auch ganz wichtig. Und genau, man sollte nicht vergessen, in der Gesellschaft gibt es auch Single-Menschen. Aber tatsächlich fand ich das dann halt, diese anfängliche Kontaktverbote, schon sehr schlimm. Also da war mir noch nicht bewusst, dass diese Körperkontaktlosigkeit mich so viel beeinflussen würde. Aber das fand ich dann schon problematisch, dass halt dann Familie als plötzlich halt dann so Machtinhaber oder so Machtgruppe positioniert wurde. Weil halt dann auch in der Familie halt dann jemand geht zur Arbeit, draußen fährt U-Bahn und so. Das heißt ja gar nicht, dass sie sich dann zusammen halt dann immun gebildet hätten, gar nicht, sondern halt da gab es ja auch trotzdem halt dieses Gefahr, aber man durfte trotzdem in der Familie halt dann sich umarmen und so. Und dann halt, ich habe plötzlich dann schon total als Single dann benachteiligt gefühlt. Und aber genau, das ist meine Bedenken. Oder wie heißt es? Nicht Bedenken, sondern meine Bedauern. Mein Bedauern als Single-Mensch in dieser Zeit. Genau. Ja, aber es geht ja noch, welche Crisis geht es um dem zweiten Buch? Also weil ich habe das zweite Heft jetzt gerade erst bekommen. Also habe ich
3: Being in Crisis Together. Also es geht eigentlich um Krisen aller Art. Also Krisen, psychische Krisen, emotionale Krisen. Wir haben dann im Vorwort, sind wir natürlich auch auf die Covid-Krise eingegangen, weil es eigentlich, es ist ja auch eine neue Situation, ne? Dass alle sind irgendwie betroffen davon. Nicht alle gleich, aber alle sind irgendwie betroffen. Sonst ist man oft alleine in der Krise und es geht in diesem Heft eher darum, in Kontakt zu kommen, auch oder vielleicht sogar im Vorfeld von Krisen, dass man sich eben sozusagen ein Support-Netzwerk bauen kann, auch außerhalb vom Familienkontext. Und da gibt es so verschiedene Vorschläge und Methoden, die man da ja, nutzen kann für, genau, und also das, also eigentlich, was Annalena auch schon gesagt hat, dass Austausch eigentlich mit das Wichtigste ist. Und ich denke so, gerade im Kunst- und Kulturfeld, dieses, was so zum Burnout führt, ist ja oft dieses,
2: man muss so sich so durchkämpfen und so durchbeißen und es ist ein Konkurrenzkampf, weil es wird, werden nicht alle genommen oder es werden irgendwie, also jetzt in Stipendiensituationen oder in Ausstellungssituationen, es ist so, es gibt irgendwie so einen Konkurrenzdruck, selbst wenn man versucht, den irgendwie auch mal zu unterwandern, aber oft ist der sehr präsent und man ist ein bisschen auf sich selbst gestellt oft. Und eigentlich die Möglichkeit überhaupt zu sagen, ey, mir geht's irgendwie nicht gut heute, ich habe die und die Überforderungssituation, hast du auch schon wieder 5 Ablehnungen bekommen und so, solche Situationen von Austausch zu schaffen oder sozusagen, mir geht's in meiner Single-Situation gerade irgendwie beschissen oder also einfach so zu sagen, ich bin irgendwie verletzlich und ich bin allein schon diese Situation von diesem Austausch zu schaffen, das ist so total wertvoll. So, und das ist halt auch das, was wir so versuchen mit eben Workshops und auch mit den Zines, dass es halt sehr praktikable Methoden gibt, die jede für sich Erfahrung gucken kann, welche, genau, und jede kann für sich so gucken, welche Methoden passen eigentlich jetzt gerade zu mir in meiner Lebenssituation und was möchte ich ausprobieren, damit es nicht jetzt nur so ein Kunstwerk ist, was, ne, sondern also beziehungsweise ein Kunstwerk, was ich auch richtig nutzen kann. So, das ist eigentlich unser Wunsch, weil wir das auch halt so nutzen. Genau. Also jetzt nochmal um Gesundheit und Krise und Kunstfeld oder Kulturbereich so zusammenzubringen. Dass das auch so wichtig ist, gerade ist auch in anderen Bereichen wichtig, aber eben wir kommen halt aus dem Kulturbereich und deswegen ist das der Bereich, in dem wir aktiv sind.
1: Ja, das ist echt ganz toll, dass man eben halt dann als Heft dann immer wieder dann nachschauen kann und dann halt dann, was man dann gut fand, immer wieder halt dann so ans Herz dann so zusammenbringt. Und eben halt dann, weil für mich ist das Vorlesen jetzt eben mit diesem Radio schon sehr wichtig, weil halt dann durch das laut lesen, bekomme ich dann diese Wörter, Texte von den Autorinnen wirklich als meine Wörter sozusagen halt dann. Ich erfahre das nach und ich empfinde das nach und das gibt mir echt unheimlich viel Kraft und deswegen halt, das ist auch dann, ja, also das denke ich mir halt dann, das ist schon so mentale Berührung halt dann mit dem Gedanken von eben Freundinnen, Autorinnen und deswegen freue mich auch, dass ich diese zwei tolle Hefte jetzt in meiner Hand habe und dann halt, genau, dass ich lesen kann. Genau. Und dann, ja, dann haben wir ja schon gut zusammen gesprochen und diese zwei tolle Hefte kann man bestellen auf www.feministische-recherchegruppe.org und bekommt ja dann dieses ganz tolle Heft zugeschickt nach Hause. Welcher Luxus. Ja. Genau. Ja, vielen Dank.
2: Ja, danke schön. Ich bedanke mich.
1: Ja, danke.
4: Danke.
1: Julia, danke Annalena.
0: Notiz für die Welt danach.
1: Ja. Ach, ah ja, ja, danke. Jetzt.
0: Hi. Hi. Das war das Gespräch mit Julia und Annalena. Und genau, wie gesagt, man kann dieses Heft oder die beide ganz tolle Hefte bestellen auf feministische-recherchegruppe.org. Genau. Ich würde auch gerne von diesem zweiten Heft, Being in Crisis Together, vorlesen. Das ist alles auf Englisch. Und ich kann zwar schon auch Englisch einigermaßen sprechen, aber ich glaube, das ist jetzt nicht so gut fürs Vorlesen. Also als Gespräch vor Ort, also in Person, funktioniert der, aber so Vorlesen ist, glaube ich, schon meine Aussprache ziemlich furchtbar, leider. Aber genau, in dem zweiten Heft geht es auch eben um diese Covid-19-Situation und aber auch zunehmend die Beschäftigung mit den Menschen, POC, also schwarzen und People of Color Menschen und auch Körper von Trans Menschen. Und das ist echt ganz tolle Interviews und auch Artikel. Also das zweite Heft kann ich auch wärmstens empfehlen. Genau. Ja, und wie geht's euch? Gibt es Fragen? Also das kann man wie immer bei, ja, ich erwarte immer wieder, dass es live Fragen, Kommentare, Beschwerde, was auch immer dran kommt. Da sind immerhin 790 Mitglieder auf dieser Telegram-Gruppe, liebe ZuhörerInnen und Menschen auf Telegram-Gruppe t.me/sphäreradio. Das ist ein Wort. Genau. Ja. Und da haben wir noch 9 Minuten. Ich könnte ja ein Interview vom ersten Heft noch vielleicht vorlesen. Obwohl das ist schon alles sehr ausführlich und vielleicht in 9 Minuten komme ich dann nicht ganz durch. Naja, aber als ich Mündnerin konnte ich ja das dann vorlesen mit dem Interview mit der Paulina Hilsenbeck von Frauentherapiezentrum München. Vielleicht ich fange einfach an, so viel ich dann kann. Das ist tatsächlich ein sehr langes Interview. Oder ich erzähle vielleicht. Genau. Aber ich fand jetzt dann das, unser Gespräch schon ganz schön lustig. Also halt, ich habe mich jetzt sehr gefreut, dass wir das Gespräch führen konnten. Und an dieser Stelle nochmal großes Dankeschön an Julia und Annalena. Und ja, es war auch dann erfrischend halt dann endlich eine Sendung mit lebendigen Personen zu machen. Ich hatte ja bisher auch dann InterviewpartnerInnen, die dann eben über Internet verbunden waren. Und das war erste Live-Gästinnen gewesen. Genau. Und wir hatten ja eben ein Fest da vor uns und dann halt, also die Tür zum Gang war offen und gegenüber ist die Küche und Küchenfenster war auch offen. Also wir hatten Durchzug und auch zu dritt mit Abstand ganz gesund diese Gespräch aufgenommen. Genau. Und ja. Ich war dann eben, als wir diese Aufnahme gehört hatten, war ich komplett in so Zuhörer im Modus und deswegen jetzt tue ich mir ein bisschen schwer, dann da zu kommentieren oder irgendwas Tolles zu sagen. Genau, aber Ja, und dann ist ja auch doch nicht mehr so viel Zeit. Ah, da bekomme ich Nachricht. Ah, und? Ah, okay. Ja, nein, ich möchte schon diese komplette 5 Minuten noch was machen. Und ich bin nur ein bisschen unschlüssig bin ich nicht. Ich amüsiere mich so vor mich hin, aber was ja halt dann, liebe ZuhörerInnen, euch jetzt nicht zu spüren kommen würde, was ja nicht im Sinn der Sache ist, eine Radiosendung zu machen. Deswegen, ich kann ja auch diese Bilder beschreiben, die dann halt in dem ersten Heft abgebildet sind. Also da sind so ein paar farbige Seiten in der Mitte vom Heft und in dem Gespräch hat Julia auch dann erwähnt, wegen dieser Bekämpfung von Läuse und so. Und dann gibt es auch eine Abbildung von Donald Duck. Und Dann Sprachblase sagt, verkauf den Kram an die Freaks. Die haben doch immer Läuse und Krätze und sowas. Und vielleicht ist es heutzutage nicht mehr so korrekt, sowas zu sagen. Und aber ich finde es auch ganz witzig, diese Freaks ist buchstabiert mit F-R-I-E-K-S. Freaks. Das sind eben nach Definition hier Menschen, die immer Läuse und Krätze und sowas haben. Genau. Und ein Sohn von meiner Freundinnen, die, also der übt jetzt Auflegen, also der ist, ich glaube, der wird jetzt 7 und sein DJ-Name ist DJ Flachlaus. Und ich meine, dass man sogar einen Mix von ihm jetzt auf Soundcloud hören kann. Aber Läuse ist, wieso pfeift meine Nase so viel? Ja, eben halt dann, ich finde jetzt in letzter Zeit wieder sehr viel Pollen unterwegs. Und draußen muss ich immer wieder Augentropfen und Nasenspray machen und gegen diese Pollen. Und ja, genau, eben halt dann Julia, Annalena und ich haben auch gemeinsam noch eine weitere Sendung aufgenommen, wie wir auch da in dem Gespräch erwähnt haben, nämlich ihre Sendung am jetzt kommenden Sonntag, 27. September. Und ich meine, das hatten wir auch aufgenommen. Da haben wir auch dann drüber geredet, über Homöopathie und Antisemitismus. Genau, weil hat er eben diese Augentropfen oder Nasenspray, die ich benutze gegen Heuschnupfen, das sind auch homöopathisches Zeug. Oder, nicht, das sagt man nicht homöopathisch, sondern auch nicht Ayurveda. Ich habe jetzt meinen Rucksack, nicht die Auto. Da können wir schauen. Also das ist diese Bereda und so, diese Kram halt. Und hey. Augentropfen Euphrasia D3. In dieser Packung steht. Also wie sagt man denn das? Nicht homöopathisch, sondern anthroposophisch. Ah ja, doch, bei den Nasentropfen steht da Luftfil, Heuschnupfenspray, Nasentropfen, homöopathisches Arzneimittel bei Erkrankungen der Atemwege. Und ja, ich finde, also diese Nasentropfen, Nasenspray, weil ich mag halt dann das, was man diese so bekommt, so Meersalz-Nasenspray überhaupt nicht. Also ich mache Nasendusche mit Salz und das ist gut, aber als Nasenspray mag ich nicht. Und diese homöopathische mag ich hier. Und diese, was ich habe, Luftfil von Heal, diese Buchstaben haben auch rechte Winkel, aber wenn man zum Beispiel diese Vereda schaut, das hat dann keinen rechten Winkel im Logo. Und man weiß halt dann nicht so ganz genau, wie sie dann diese ihre ursprüngliche sozusagen Gedankengut von Rudolf Steiner halt, wer ja eben Antisemit war, und wie sie das rechtfertigen, das ist nicht so ganz klar für mich. Und das tut mir dann schon ein bisschen weh, weil ich, das ist ja schon 10. Entschuldigung. Also ich verabschiede mich. Hi. Tschüss.
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Hallo, hallo, ihr hört eine Stunde mit Multimax auf Sphere Radio am 11. Juni 2026. Schön, dass ihr dabei seid. Wir starten rein mit zwei Jazzy Tracks. Der erste, der gerade läuft, heißt Flying Carpet Ride von Second Direction.

Gerade läuft Subway Theme, der Titelsong vom Film Wild Style von 1983. Das ist einer der frühen und sehr einflussreichen Hip-Hop-Filme, in dem es viel um Graffiti geht, aber auch Breakdance, Rap und DJing. Und in dem viele der Größen des frühen Hip-Hops mitspielen. Viele bekannte Graffiti-Artists, wie zum Beispiel Lee Quinones, der den Hauptdarsteller Zorro spielt. Aus der Breakdance-Szene die Rocksteady Crew als DJs Grandmaster Flash und Grand Wizard Theodore, von dem auch der Titeltrack stammt. Das Lustige an dem Film ist, dass er maßgeblich vom ZDF mitfinanziert wurde und deshalb auch zuerst in Deutschland ausgestrahlt wurde, obwohl es eine US-amerikanische Produktion ist. Und der Film hat auf jeden Fall stark dazu beigetragen, Graffiti nach Deutschland zu bringen. Ist also ein lustiges Zeitdokument, wurde sau viel gesampelt und hat auch einen insgesamt sehr freshen Soundtrack. Wo das hier der Titeltrack ist, Subway Theme von Grand Wizard Theodore. So, jetzt habe ich stabil über den kompletten Track geredet. Sorry.

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mal kurz Pause machen. Die letzten Tracks waren Party Track von Mr. Fox, Touching the Times von State of Grace, das Instrumental. Fog von DJ FT Band, der Extended Mix. Deep Blue von Deep Blue. Superficial

von Ubi Solitaire. Terre, nicht wie das Spiel, sondern T-E-R-R-E. Gerade läuft Direct Me von The Reese Project von 1991.

gerade läuft, Higher Power von Asa Tate, früher bekannt gewesen als Tech Support, jetzt unter dem Namen Asa Tate, und ich glaube, dass die EP sogar von diesem Jahr ist, also relativ fresh. Alle Tracks eigentlich ganz cool, finde ich persönlich. Als nächstes kommt Native Revolution von Trinidadian Deep. Und danach verabschiede ich mich. Sag ciao, bis zum nächsten Mal. Genießt den Sommer. Wir sehen uns, hören uns im Juli wieder. Schön, dass ihr dabei wart. Das war eine Stunde mit Multimax auf Sphere Radio. Bye.

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2: Herzlich willkommen zu Gute Laune Gold, heute schon Folge 25, ein kleines Jubiläum. Mein Name ist Max Kinski und ich freue mich sehr, dass ihr wieder eingeschaltet habt. Heute geht's explosiv zu, oder zumindest liegen jede Menge Schüsse in der Luft, wie ihr ja schon so schön beim Ausklang des letzten Titels hören konntet. Molotow Cocktail Party von der Dänin Vivi Bach und ihrem Ehemann, dem Österreicher Dietmar Schönherr. Und hier trifft sich jede Menge verbrecherisches Gesindel, um sich gegenseitig den Garaus zu machen. Und genau darum soll es heute auch ein Stück weit gehen. Treue Hörerinnen und Hörer haben natürlich erkannt, Moment, dieser Titel, der lief doch schon mal bei Gute Laune Gold. Ja, Folge 9 war das der Fall und da habe ich auch schon etwas mehr zu den beiden erzählt. Deswegen will ich das an der Stelle jetzt hier nicht wiederholen. Bei dem Titel war Heinz Gietz maßgeblich als Komponist, Arrangeur und Produzent beteiligt. Und der wird gleich nochmal auftauchen, aber bevor wir zu ihm nochmal kommen, wechseln wir zu Landsmännern von Dietmar Schönherr, nämlich zu den Hubbubs aus Wien mit Nachts in Chicago aus dem Jahr 1965.

The Hubbubs aus Wien mit Nachts in Chicago. Wunderbare Nummer, gefällt mir richtig gut. Hat einen tollen Groove, aber ist auch irgendwie witzig gemacht mit dem Lachen im Hintergrund. Ist natürlich so eine Persiflage auf die Gangsterfilme und die Film-Noirs der 40er und 50er Jahre. Und da passt auch die nächste Nummer hervorragend rein. Allerdings nicht von einem Österreicher, sondern von einem Schweizer mit seinem Sextett. Und es war ein Riesenhit, absoluter Evergreen, deswegen ist die Chance groß, dass ihr den kennt.

0: Das Hasi-Osterwald-Sextett mit Kriminaltango aus dem Jahr 1959. Ich musste erstmal nachschauen, was denn ein Kneifer ist, aber ich habe dann dazugelernt, dass es eine Brille ohne Bügel ist, die man sich auf die Nase klemmt. Den Begriff kannte ich vorher auch noch nicht. Es gibt zu dem Lied ein italienisches Original, auf dem es basiert, nämlich von Piero Trombetta. Und das Arrangement stammt eben von dem vorhin erwähnten Heinz Gietz, Text von Kurt Fels. Und Gietz und Fels, die waren ja wirklich eines der erfolgreichsten deutschen Autorenduos überhaupt. Und das ist insofern auch relevant, weil die Band wollte eigentlich anfangs dieses Stück gar nicht spielen, das ja dann irgendwie zum größten Hit ihrer Gruppe werden sollte, weil sie der Meinung waren, dass es nicht ihrem Standard entspräche. Aber sie ließen dann sich vom Arrangement von Gietz überzeugen, weil das tatsächlich so gut war. Und besonders der Schlagzeuger John Ward hatte seine helle Freude daran, mehrmals im Lied den Schuss mit der Pistole abgeben zu dürfen. Vom Kriminaltango kommen wir zum Unterwelttango. So lautet zumindest der Untertitel von Vico Torianis Bonsoir, Herr Kommissar aus dem Jahr 1961.
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2: Vico Toriani und die Ganoven mit Bonsoir, Herr Kommissar, aus dem Jahr 1961 nach einem Thema von Jacques Offenbach. Vico Toriani war ja ebenfalls Schweizer, genau wie Hasi Osterwald. Und er hatte ja vor allen Dingen eine sehr interessante TV-Karriere. 1955 war er der erste zu erratende Gaststar in der Radiosendung Was bin ich? Und später wurde er dann selbst zum großen Showmaster und moderierte unter anderem Der goldene Schuss im ZDF. In dem Lied, was wir gerade gehört haben, da hatte der Kommissar ja schon Röntgenaugen, mit denen er die Unterwelt durchleuchtet. Und auch im nächsten Titel hat der Gesetzeshüter einen wachen Blick auf die potenzielle Diebin. Und damit kommen wir jetzt vom Tango zum Twist, nämlich dem Spiegeltwist von Trude Herr.

Krude Herr mit Spiegeltwist und dieser Titel und auch, dass das Wort Staatsaffäre im Text fällt, das ist kein Zufall, denn der Titel erschien 1962 und da war doch was, ja, die große Spiegelaffäre. Eigentlich hatte schon Peter van Eck zuvor einen Spiegeltwist geschrieben. Er war nämlich mit seinem Quintett die Band, die alljährlich beim Bundespresseball aufspielte. Doch im Jahr 1962 fehlte die Spiegelredaktion geschlossen. Warum? Sie saßen gerade in Untersuchungshaft. Und da hat van Eck so aus Protest innerhalb weniger Minuten ein Lied geschrieben und das dann dort vorgetragen, was wohl auch zu großer Begeisterung im Saal geführt haben muss. Er war dann aber zu langsam, das auf den Markt zu bringen und zwischenzeitlich hatte dann schon Trude Herr ihren Spiegeltwist veröffentlicht. Das führte dann sogar dazu, dass Peter van Eck seinen umbenennen musste. Es war dann der Bundespresseball-Twist, wenn ich mich richtig erinnere. Bei Trude Herr kam auch der Hüter des Gesetzes noch rechtzeitig und konnte den Diebstahl unterbinden. Aber was, wenn es zu spät ist, wenn die Tat getan ist? Und dann auch die große Frage, wer ist eigentlich schuld an der kriminellen Laufbahn einer solchen Person? Dem geht Dominique auf den Grund, eine Sängerin von Protestliedern, die später eine bekannte Opernsängerin wurde, hier allerdings mit einer tollen Beatnummer.

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1: Dominique mit Das Schlüsselkind aus dem Jahr 1966, die hier die Frage stellt, was eigentlich Schuld an der kriminellen Karriere ist. Hier bei der Besungenen ist es wohl die Wohlstandsverwahrlosung. Und sie geht dem Gesetz ins Netz und wird verhaftet. Und ähnlich wenig Erfolgsaussichten haben die kriminellen Machenschaften des folgenden Ganoven, da er leider ein besonders auffälliges Merkmal besitzt.

Detlef Kraus, der singende Barbier aus Osnabrück, hier mit Leberfleckcheck aus dem Jahr 1961. Und ja, wie bei dieser Nummer finde ich es einfach großartig im Schlager, wie uns da Geschichten erzählt werden und was das teilweise auch für absurde Geschichten sind, die da vorgetragen werden. Das begeistert mich auch immer an solchen Titeln. Ebenso auffällig wie ein Leberfleck ist der übermäßige Gebrauch von Parfüm, was folgender zwielichtige Gestalt seinen Namen einbringt. Es handelt sich um eine wirklich tolle Disco-Nummer von Michael Holm, Parfüm Harald.

0: 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Alleine für diese Textzeile würde ich Michael Holm schon jegliche Lyrikpreise verleihen, die es irgendwie auch nur auf der Welt gibt. Finde ich absolut großartig. Aus dem Jahr 1967, also wirklich voll in die Disco-Zeit reinproduziert. Es wird hier nicht ganz klar, was eigentlich der genaue Plan von Harald ist, aber ich denke mal, sein extravagantes Auftreten, sein Verführen der Frauen und die Textzeile, dass die Blonde ihm immer Geld gibt, sprechen wohl dafür, dass er sich in den Kopf gesetzt hatte, Zuhälter spielen zu können und letztlich den bitteren Preis dafür bezahlt. Den nächsten Titel habe ich weniger wegen seinem musikalischen Anspruch mitgebracht, sondern weil er auch einen, wie ich finde, sehr witzigen Reim enthält. 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Siv Malmkvist mit Wo ist der Dieb?
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Ihr hört Gute Laune Gold, heute mit einer Sendung zu Gangstern, Gaunern und Ganoven. Das war Siv Malmquist mit Wo ist der Dieb aus dem Jahr 1969. Ihr wird hier ihr Hochzeitskleid auf ihrem Weg nach Itzehoe gestohlen. Musikalisch, ja, also sobald da so ein Dixie-Swing drin ist, ist es meistens nicht mehr ganz so meins, aber ich fand es textlich einfach witzig und sehr passend für die Sendung. Es gibt dazu auch ein Original von Lloyd Price und das trägt den wunderbar griffigen Titel The Man Who Took the Valleys Off the Floor of Grand Central Station at Noon. Von der Schwedin Siv Malmquist kommen wir nun zu einem Dänen, nämlich Jörn Brandt, bekannt geworden als Conny Quick. Er galt als die beste dänische Elvis-Kopie und er hat hier tatsächlich auch einen Rock'n'Roll-Titel im Gepäck, nämlich ein Cover von The Everly Brothers' Bird Dog. Er singt ebenfalls von einem Dieb, allerdings stiehlt dieser keine Koffer, sondern Herzen.

Das waren Conny Quick mit Herzensdieb aus dem Jahr 1958 und Valerie Pascal, Du spielst immer Räuberhauptmann aus dem Jahr 1969. Großartige Beatnummer, befindet sich erst relativ kurz in meiner Sammlung, aber ich bin richtig froh, dass ich die gefunden habe. Ist eine Coverversion von Gianni Metcha. Il mio cuore va in frantumi, heißt es im Original. Und aus dem italienischen Vaciu wird hier im Deutschen dieses charakteristische kaputt, kaputt, kaputt, also inklusive noch den Trötgeräuschen, finde ich ganz großartig. Diese belgische Sängerin Valerie Pascal ist übrigens nicht zu verwechseln mit der gleichnamigen Miss France 1986. Von gestohlenen Herzen kann auch Heidi Bachert ein Liedchen singen.

Heidi Bachert mit Boy, du hast mein Herz gestohlen aus dem Jahr 1965. Also es ist schon wirklich verrückt, was man im Schlager damals alles verarbeitet hat und mit wie viel Kreativität man da zu Werke gegangen ist. Hier natürlich die Melodie von Fuchs, du hast die Gans gestohlen. Und da hatte ich ja auch mal eine ganze Sendung dazu gemacht, also zu Kinderliedern im Schlager. Wer die nochmal nachhören will, ihr findet alle verpassten Sendungen auf Soundcloud. Also herzliche Einladung, da auch gern nochmal die ein oder andere Sendung nachzuhören. Wir kommen jetzt zu einem meiner wirklich absoluten Lieblingstitel, nicht nur von diesem Interpret, sondern generell Udo Jürgens mit Der Schuft. Unfassbarer Groove, kraftvolles Stück und wirklich genial, und deswegen spiele ich diesen Titel auch aus. Leo Wright am Alto Sax im Outro, einfach nur ein wahnsinnig cooler Song.

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Was für eine wahnsinnig gute Nummer. Bei sowas, da muss ich mal aufpassen, dass ich mich hier im Studio nicht zu heftig zur Musik dazu bewege, damit die Nadel nicht noch von der Platte springt. Udo Jürgens mit der Schuft aus dem Jahr 1976. Spannend bei der Nummer wäre vielleicht noch zu hinterfragen, inwiefern er hier auch Autobiografisches einbaut. Er war ja durchaus als Frauenheld bekannt und hat da auch das nie versteckt. Das wäre vielleicht mal noch so eine spannende Frage. Schlimm wäre es aber, wenn es nur Schufte gäbe und niemand, die ihrem Treiben Einhalt gebieten könnten. Daher wollen wir uns jetzt nochmal zum Ende der Sendung den Verbrecherjägern widmen. Gestohlene Herzen, wie in den letzten Titeln besungen, sind vielleicht kein Fall für Scotland Yard, so wie es Ben Thomas später besungen hat.

Gestohlene Herzen, kein Fall für Scotland Yard. Dafür fällt der folgende Fall umso mehr ins Spezialgebiet der Londoner Geheimpolizei.

Ihr habt die Stimme erkannt, Bill Ramsey mit Maskenball bei Scotland Yard aus dem Jahr 1963. Ja, eine sehr amüsante Nummer. Er hat ja mehrere so leicht komische Lieder auf jeden Fall aufgenommen. Und amüsant geht's auch weiter beim nächsten Titel. Hier haben wir es mit einer Spürnase wider Willen zu tun. Eddie Arendt singt Ich bin der Chef vom Detektivbüro 00.

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1: Eddie Arendt mit Ich bin der Chef vom Detektivbüro 00 aus dem Jahr 1966. Geschrieben wurde der Titel von Paul Kuhn und Joshua Röckelein. Und ich bilde mir ein, da auch wirklich so Paul Kuhn-typisches heraushören zu können. Eddie Arendt war deutscher Schauspieler und eben auch Komiker. Bekannt wurde er vor allem auch, und das passt sehr gut zum Thema, mit seiner Rolle als schusseliger Kriminalassistent in Horst Wendlands Edgar-Wallace-Verfilmungen. Ich glaube, er hat insgesamt in 20 solchen Filmen mitgespielt. Und unter anderem spielte er aber auch in dem Musikfilm Musik ist Trumpf mit. Das ist der Film über die Erfolgsstory über Hasi Osterwald. Ihr erinnert euch, der vom Kriminaltango vom Anfang. Und damit schließt sich auch so ein bisschen der Kreis dieser Sendung heute. Es hat mir sehr viel Freude gemacht, euch wieder heute eine Stunde unterhalten zu können mit diesen skurrilen, witzigen, teilweise aber auch richtig guten Schlagern. Ich hoffe, ihr hattet Spaß am Hören. Bedanke mich ganz herzlich, dass ihr wieder eingeschaltet habt und mit dabei wart. Wenn ihr wollt, schaltet doch auch beim nächsten Mal wieder ein. Und bis dahin, falls euch die Sendung gefallen hat, schaut doch mal bei SoundCloud vorbei, lasst da ein Like für die Sendung da oder geht mal auf Instagram, da findet ihr auch Gute Laune Gold mit jede Menge zusätzlichem schlageresten Content. Also ich freue mich natürlich sehr und es hilft mir auch sehr, wenn ihr irgendwo ein Follow, ein Like da lasst und natürlich auch Freunden und Bekannten diese Sendung weiterempfehlt und wir eine wachsende Hörerschaft bekommen. Darüber würde ich mich natürlich ganz besonders freuen. Zum Schluss habe ich natürlich noch einen Titel dabei. Eddie Arendt sang eben schon von der 00, an der keine 7 dranhängt. Aber womit könnten wir diese Sendung passender beschließen als mit dem größten Geheimagenten aller Zeiten? Alan Korb singt Feuerball, die deutsche Version von Thunderball, dem Titelsong des gleichnamigen James-Bond-Films. Und damit verabschiede ich mich. Macht's gut, bis zum nächsten Mal. Euer Max Kinski.

0: Es ist Anfang September, ihr hört die Birthday Songs, ich bin Michael Reich und das waren eben Tokyo Hotel aus ihrem angekündigten neuen Album für den November, das waren California Nights, eine der ersten Singles des Albums Anchor. Ich habe die Band nie so echt gehört, aber die Typen sind mir doch mittlerweile recht sympathisch geworden, sodass ich dem Album und der Arena-Tour, die dann folgt, nur das Beste wünsche. Was die Tickets betrifft, ist es wohl schon etwas zu spät für diesen Herbst. Vielleicht gibt es im nächsten Jahr noch ein paar Open-Air-Auftritte. Derzeit beginnt die Promotion-Maschine, wie man der vorletzten Folge des Podcasts Cowlitz Hills entnehmen konnte.
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0: Ich hatte das große Glück, ein besonderes Konzert in Hamburg zu erleben. Nina Chuba machte dort im August Station auf ihrer Rage Girl Tour. Dies werde ich im Oktober noch gebührend feiern, wenn sie Geburtstag hat. In Hamburg kam als Überraschung Bill Kaulitz zum Titel Fata Morgana auf die Bühne und die Menge rastete komplett durch. Hier hören wir Nina Chuba und Tokyo Hotel zusammen in der Albumversion.
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Die Bassistin Sarah Barbaglia hat im September Geburtstag. Sie wurde 2003 geboren und die Band, die wir eben hörten, habe ich im Sommer im Rough Trade Store auf der Londoner Brick Lane kennengelernt. Ihr Debütalbum Role Model Hermit ist bei Rough Trade zur Mitte des Jahres gelistet als eines der Alben des Jahres bisher. Die Bassistin, wie gesagt, feiert ihren 29. Geburtstag und spielt zusammen mit Clary Freeman-Taylor und David Addison als Mary in the Junkyard. Blood hieß der Titel. Eine große Empfehlung, das ganze Album. Singer, Songwriter, Pianist, das ist Andrew McMahon. Um die Jahrtausendwende war er bei Something Corporate, einer Band, und veröffentlichte ein, zwei Alben mit ihnen. 2005 wurde eine schwere Kehlkopfentzündung bei ihm diagnostiziert, die zum Glück auskuriert werden konnte, sodass Andrew McMahon wieder singen konnte. Und so ist er seit 2013 solistisch unterwegs. Er begann mit einem von der Kritik wohlwollend beachteten Album, Andrew McMahon in The Wilderness. Und er erfreut uns seither mit weiteren Alben. Ich habe hier für euch Canyon Moon vom Solo-Debüt 2014.

Das war eben am Cello Hildur Gudnadottir aus Island. Sie veröffentlicht ihre Alben auf der Deutschen Grammophon und das ist das Label für Klassik und Neoklassik. Sie spielt da auf verschiedenen Alben Kompositionen aus ihrer Feder, Solo und mit Orchester. Sie hat neben eigenen Alben auch jede Menge Filmmusik geschrieben, so zum Beispiel für die beiden Joker-Filme und für The Revenant. Melody of Not Knowing war das eben Solo mit Hildur Gudnadottir. Seit 2001 sind The Mars Volta als Rockband am Start, experimentierfreudig und stets überraschend. Sie lieben Konzeptalben. Zum letzten, Lucrosuzio, gibt es jetzt eine Erweiterung mit bisher unveröffentlichtem Material und hier ist auch die Musik immer ein bisschen abgedreht und off the track. Cue the Sun heißt dieser Song.

0: Hit the Wall mit Gracie Abrams war das, ein Song aus ihrem Album Daughter from Hell. Auch dieses ist gelistet bei Rough Trade bisher für die Alben des Jahres. Ihr Vater ist J.J. Abrams, der unter anderem die beiden letzten Star Wars Filme produzierte. Ihre Mutter ist die TV-Produzentin Katie McGrath und, wie man lesen kann, waren auch ihre Großeltern Produzenten in der Filmbranche. Sie studierte in New York internationale Beziehungen, hängte das Studium bei Zeiten an den Nagel für ihre Musikkarriere und das ist, wie ich finde, die richtige Entscheidung gewesen.
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0: Meine Reihe zum 50-jährigen Jubiläum des Punk in diesem Jahr beschäftigt sich ja, wie ihr wisst, mit Frauen im Punk. Und diesmal habe ich Xene Cervenka ausgewählt. Die Lyrikerin traf mit 21 Jahren auf den Gitarristen John Doe auf einem Poetry Workshop. Der gründete mit einem Freund die Band X und Xene Cervenka stieg dort als Sängerin und Lyrikerin ein. In der Band verband sie Punk mit Rockabilly und poetischen, düsteren Texten. X nannten ihr Debütalbum 1980 Los Angeles und brachten in den folgenden 6 Jahren noch 5 weitere Alben heraus. Hier ist der Titelsong des Debüts.

66 Jahre und aktiv wie immer ist Norbert Leisegang von Keimzeit. Auch er hat im September Geburtstag. Hinter dicken Mauern hieß der Titel vom aktuellen Album Ach, die Menschen. Ich musste mehrmals zählen, aber es ist wirklich außer Compilations das 20. Album der Band. Und ich finde, die Musik ist wohltuend im Hier und Heute angekommen. Die Texte nach wie vor gespickt von Beobachtungen aus dem Leben mit einem liebevollen Blick auf Ach, die Menschen. Kennt ihr noch The Verve mit ihrem Überhit Bittersweet Symphony? Das war 1997 und danach brach die Band ja auseinander. Richard Ashcroft hat sich dann solistisch orientiert und seither auch schon 7 Alben veröffentlicht, die aber außerhalb des Vereinigten Königreichs nicht die Aufmerksamkeit erreichten wie die Alben von The Verve. Immerhin habe ich mir das letzte angehört und diesen Schatz gefunden. Heavy News!

0: Die eben gehörte Band heißt Scheitern 3000. Frische Musik und der Titel hieß Okay, dann nicht von meinem Album des Monats.
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0: Ja, das Album heißt Unentschieden für immer, erscheint am 4. September und wie gesagt, die Band heißt Scheitern 3000. Sie kommen aus Bremen, sind eine Indie-Rockband, wie unschwer zu erkennen. Sie machen laut leise Rockmusik über das Älterwerden und das Traurigsein darüber. Über das Zuhause festhängen und das Traurigsein darüber, sowie über das Nicht-Dazugehören und auch das Traurigsein darüber. Wie schreibt ihre Booking-Agentur Kiosk Booking? Die schrammelige Gitarre ist immer noch genauso notwendig, wie sie es seit den 90ern war. Man will überall mitsingen, man will so große Gefühle haben, man will sich von Verzerrern die Birne föhnen lassen. Und dann quietscht dir ein Feedback in den Ohrkanal und mit einem Mal ist es draußen so laut, wie es sich drinnen anfühlt. Ja, im November ist die Band im Norden unterwegs und wenn ihr das Album kauft oder ganz hört, dann kommen sie vielleicht auch einmal weiter herum. Für heute habe ich noch einen weiteren Titel. Teens of Denial und mit dem lege ich euch das Album schwerstens ans Herz.

Priscilla Rainier Hamilton nennt sich Money Long. Sie debütierte mit 21 und einem eigenen Album, welches die Kritik wohlwollend aufnahm, welches sich aber nicht verkaufte. Okay, danach schrieb sie eine Dekade lang Songs mit und für andere wie Rihanna, Ariana Grande oder Pitbull. Kehrte dann aber zu ihrer eigenen Musik zurück und wurde nach und nach mehr wahrgenommen. Revenge ist ihr viertes Album und den Titelsong hörten wir gerade. Ingrid Andress ist eine 35-jährige Country-Pop-Sängerin aus Colorado. Andress besuchte das Berklee College of Music und studierte Songwriting und Performance. Auch sie schrieb eine Zeit lang Songs für andere Interpretinnen, fand dann aber irgendwann heraus, dass ihre Songs zu persönlich wurden, um sie durch andere singen zu lassen. Gut so, wie ich finde. Hier ist ihre neue Single, All the Best.

Eine Interpretin habe ich noch und einen Titel. Lido Pimienta. Die habe ich schon vor einem Jahr hier einmal vorgestellt. Sie ist für mich eine der wichtigsten weiblichen Stimmen aus Lateinamerika derzeit. Ihre Musik lässt sich größtenteils nicht einordnen und vereint neben Traditionen aus ihrer Heimat Kolumbien auch Einflüsse aus westlichem Pop und Klassik. Und das alles mixt sie zu einem absolut hörenswerten Cocktail zusammen. Ihre Alben hört ihr am besten aufmerksam und ohne Ablenkung. Der folgende Song handelt von Beziehungen, Selbstwert und gegenseitiger Solidarität unter Frauen. Doch vorher möchte ich noch darauf hinweisen, dass ihr diese und alle Folgen der Birthday Songs jederzeit auf mixcloud.com/birthdaysongs am Computer oder auf euren Mobilgeräten in der Mixcloud App nachhören könnt. Redaktion und Musikauswahl hatte Michael Reich und der verabschiedet sich für heute von euch. Wir hören uns wieder, wenn ihr mögt, am 1. Oktober mit den nächsten Birthday Songs. Nun zum letzten Titel für heute. Der greift die Redewendung Hoy por ti, mañana por mí. Das heißt heute für dich und morgen für mich auf und erweitert sie um heute für ihn, morgen für sie. Es geht um das Geben, Nehmen und Opfern in Beziehungen mit der Hoffnung auf Gegenseitigkeit. In diesem Sinne sei dieser Song mein Appell an uns alle, bei allem, was wir tun, daran zu denken, wie unsere Nächsten und Liebsten von unserem Tun betroffen sein könnten. Und damit tschüss, bis zum nächsten Mal.

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1: Gleichsam müssen wir auch sagen, dass in unserer Projekterfahrung wir schon immer oder seit geraumer Zeit immer wieder mit unserer örtlichen Kommune Schwierigkeiten haben und es da kein rein kooperatives, gemeinschaftliches Arbeiten. Das heißt, auf viele Sachen sind wir schon eingestellt, weil auch der Bürgermeister unserer Kommune, aktuell Spitzenkandidat von den Freien Wählern, auf diverse Arten und Weisen in den letzten Jahren versucht hat, uns die Arbeit schwer zu machen, allen voran mit Hilfe von öffentlicher Denunzierung von Demokratiearbeit. Aber das Erstarken der extremen Rechten hat sich natürlich nicht erst in den letzten zwei Jahren gezeigt. Das wird ja häufig, vor allem in großstädtischen Räumen, gerne so gelesen, dass immer zu den Wahlen es auch spannend wird, in Anführungsstrichen. Aber eigentlich zieht sich das in gewisser Konjunktur weiterhin durch.
2: Und damit hallo und ganz herzlich willkommen zur letzten Folge vor der Sommerpause. Genau eine Woche vor den Kommunalwahlen, über die wir heute auch sprechen wollen.
3: Und wir, das sind wie immer ich, Eva.
2: Und Anna.
3: Und in dieser Folge außerdem mit dabei sind Sarah Schröder, die ihr gerade schon gehört habt, vom Projekt Between the Lines bzw. der alten Spitzenfabrik in Grimma, die vor allem Jugend- und Sozialarbeit machen.
2: Außerdem auch noch Siri und Ludwig vom NDK, also dem Netzwerk für demokratische Kultur in Wurzen. Und David vom Bündnis Markranstädt auf, dem Bündnis für Demokratie und Courage aus Markranstädt.
3: Ja, und sie alle erzählen uns heute noch ein bisschen, wie die Situation eigentlich bei ihnen vor Ort aussieht und was die Kommunalwahlen für sie und die Projekte vor Ort bedeuten.
2: Genau, und außerdem reden wir mit Felix von Chronicle, der die Wahlen bzw. die parlamentarische extreme Rechte auf der kommunalen Ebene in einem längeren Gespräch nochmal ein bisschen allgemeiner eingeordnet hat. Also wer von den extremen Rechten alles antritt, wie die Verteilung der Parteien aussieht, welche Akteure relevant sind und wie ihre Chancen und ihr Erfolg letztlich eigentlich tatsächlich einzuordnen sind.
3: Bevor wir dazu kommen, aber erstmal noch der Hinweis auf das Dossier von Chronicle zu den Wahlen, in dem ihr einiges von diesen Inhalten schwarz auf weiß nochmal nachlesen könnt. Und natürlich der obligatorische Rückblick in den Mai und dessen Ereignisse.
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0: Zwölfter. Paunsdorfer Freizeittreff vor Lesung mit Jakob Springfeld mit neonazistischen Plakaten beklebt.
5: In der Nacht zum Sonntag, den 12. Mai, bekleben Unbekannte großflächig das offene Freizeittreff Crazy, inklusive der Fenster, sowie einen angrenzenden Fußballplatz in Paunsdorf mit Plakaten der neonazistischen Kaderpartei Der Dritte Weg. Vermutlich steht der Angriff in Zusammenhang mit der am Sonntag stattfindenden Lesung mit Jakob Springfeld, der sein Buch Unter Nazis, Jung, Ostdeutsch gegen Rechts vorstellt und im Konzert von Feurig St. Peter.
0: 18.05. Person trägt T-Shirt mit neonazistischer Propaganda in Waren.
5: Ein Mann wartet längere Zeit vor dem Kaufland in Waren. Dabei trägt er ein T-Shirt mit der Aufschrift Division Sachsen. Illustriert ist es mit den Farben Schwarz-Weiß-Rot. Die Farben entsprechen der Fahne des Deutschen Reichs und wurden von 1933 bis 1945 von den Nationalsozialisten zur Abgrenzung zur Fahne der Weimarer Republik und vom Parlamentarismus verwendet. Heutzutage wird sie von Neonazis verwendet, da das Zeigen nicht strafbar ist. Eine Version dieses T-Shirts wird von dem Neonazi Tommy Frank auf seinem Onlinehandel Druck 18 vertrieben.
0: 19.05. Antisemitische und rassistische Beleidigung bei Lokheimspiel.
5: Beim letzten Heimspiel der Regionalliga-Saison zwischen dem 1. FC Lokomotive Leipzig gegen den FSV Zwickau wird der Zwickau-Spieler Lloyd Adukafur rassistisch und antisemitisch beleidigt. Die Beschimpfungen, die aus dem Fanblock der Lokfans kommen, werden dem Spieler vor dem Spiel auf dem Weg in die Kabine zugerufen. Der Verein Lokomotive Leipzig, der angibt, erst abends nach dem Spiel von der Entgleisung der Fans erfahren zu haben, erstattet im Nachgang Anzeige.
0: 20.05. Erneut neonazistische Schmierereien am Mitmachcafé in Wurzen.
5: Nachdem bereits eine Woche zuvor neonazistische Schmierereien am Mitmachcafé angebracht wurden, wird die Fensterscheibe des Ladenlokals erneut zum Ziel eines Angriffs. Wie schon in der vorherigen Woche wird ein Hakenkreuz sowie der Schriftzug Fuck Antifa, das sich gegen politische GegnerInnen richtet, beschmiert. Zwar wird bei diesem Angriff eine andere Farbe verwendet, die Schriftart gleicht sich jedoch, sodass davon auszugehen ist, dass es sich hier um dieselben TäterInnen handelt. Seit seiner Öffnung im Sommer 2023 wird der Begegnungsort regelmäßig zum Ziel von extrem rechten Angriffen und Einschüchterungsversuchen.
0: 21.05. KZ-Opfer verhöhnende Schmiererei an Litfaßsäule.
5: In der Ossietzky-Straße befindet sich auf einer Litfaßsäule eine Schmiererei mit dem Spruch aus Menschenhaut, da wird ein Lampenschirm gebaut. Der Reim nimmt Bezug auf den sogenannten kleinen Lampenschirm, der nach der Befreiung des KZ Buchenwald gefunden wurde. Der Lampenschirm stammt aus der SS-Villensiedlung des Konzentrationslagers. Er wurde aus der Haut von KZ-Häftlingen angefertigt und bezeugt das Ausmaß der menschenfeindlichen Ideologie der Nationalsozialisten.
0: 28.05. Großes neonazistisches Graffiti nahe des Torhaus Dölitz.
5: An die Fassade eines Gebäudes nahe des Torhaus Dölitz wird ein großflächiges Graffito gesprüht. Auf einer schwarz-weiß-roten Grundierung wird mit silberner Farbe und in einer Größe von 2 m x 6 m der Schriftzug Nazi-Kiez sowie ein umrandetes und durchgestrichenes Hammer- und Sichelsymbol angebracht. Darüber ist, deutlich kleiner, Deutschland in Deutschen und 131 Action zu lesen. Die Zahlenfolge 131 steht für die jeweiligen Buchstaben im Alphabet und bildet die Abkürzung ACA für Anti-Kommunist Action. Bereits einen Tag später wird das Graffito zu einem 161-Kiez-Schriftzug 161 als Abkürzung für Antifaschist Action umgestaltet, weitere neonazistische Inhalte unkenntlich gemacht und in blauer Farbe der Schriftzug gegen jeden Antisemitismus hinzugefügt. Kurze Zeit später wird die gesamte Fassade überstrichen, sodass bereits einen Tag später nichts mehr von dem Graffito zu sehen ist. Auf Stromkästen in der nahegelegenen Helene-Straße sind jedoch weitere umrandete und durchgestrichene Hammer- und Sichelsymbole sowie an einer Fassade in gleicher Farbe der Spruch »Unser Viertel« zu sehen. Bereits in der vergangenen Zeit wurden in der Nähe teils großflächige, neonazistische Sprühereien angebracht, die als Einschüchterungsversuche politischer GegnerInnen und als Versuch einer rechten Raumnahme gelten können.
6: Also die Kommunalwahlen werden irgendwie häufig unterschätzt, also auch generell und so, obwohl das ja eigentlich das ist, was die Leute am nächsten betrifft so, oder wird das so entschieden, was in ihrem Umfeld irgendwie so passiert irgendwie, also so ganz banale Sachen, welche Straße wird ausgebaut oder und. Trotzdem ist das meistens nicht so präsent. Und natürlich, wenn jetzt AfD oder eine andere extrem rechte Partei an die Landesregierung käme, weil sie ein ganz starkes Ergebnis bei der Landtagswahl hat und so, dann hätte das auf jeden Fall sehr gravierende Auswirkungen, aber ich halte das immer noch für Sachsen in diesem Jahr zumindest für eher unwahrscheinlich. Aber es kann auf jeden Fall passieren, dass in einigen Kommunen, vielleicht auch in einigen Landkreisen, Kreistagen, sich so eine Mehrheit ergibt, rechts von der CDU, mit AfD, mit teilweise Freie Sachsen, mit irgendwelchen Freien Wählern, die auch irgendwie nach rechts ausschlagen. Und das hätte dann ganz konkrete Folgen.
2: Und damit sind wir schon mittendrin im Thema. Die Kommunalwahlen, die am 9. Juni

0: da meistens die Ergebnisse der bekannteren Parteien ein bisschen niedriger. Aber das wird man sehen.
1: Das ist das eine. Das andere ist, dass gerade die Kommunalpolitik natürlich auch zu einer Normalisierung von extrem rechten Parteien beiträgt.
0: Und auf dieser kommunalen Ebene können sie halt auch, naja, sich immer weiter etablieren. Also man wird bekannt, diese Brandmauer, die ihr ja in der letzten Folge hattet, so, die schleift sich nach und nach ab, weil die Leute dann doch irgendwie miteinander Bier trinken gehen und bekannt werden. Und man stellt dann fest, das sind ja doch auch nur normale Menschen wie du und ich und so. Also deswegen ist es so eine Strategie von extrem rechten Parteien, eher so von der Basis irgendwie so zu wachsen, sich zu etablieren, immer mehr Leute an sich zu ziehen. Und sie haben dann einfach ganz viele Bühnen, die sie nutzen können.
1: Ja, so viel schon mal vorweg. Vielleicht machen wir aber mal zuallererst so einen kurzen Fakten-Input zu den Kommunalwahlen. Ihr wisst es ja sicherlich alles, aber vielleicht kann es trotzdem nicht schaden, die ein oder andere Info.
2: Genau. Also die kommunale Ebene ist die unterste parlamentarische Ebene im föderalistischen politischen System der BRD. Danach kommen die Länder und dann der Bund. Anders als auf den anderen beiden Ebenen arbeiten die PolitikerInnen auf der kommunalen Ebene meistens ehrenamtlich und sind auch Teil der Exekutive, weil sie zum Beispiel im Gegensatz zum Bundestag, also der Legislative, keine Gesetze erlassen können.
1: Ja, das heißt konkret, es geht in ihrer Arbeit vor allem um so Dinge wie Straßenbau, Kindergärten, aber eben auch um sowas wie die Verteilung von Wohngeld, Sozialhilfe und anderen Geldern. Und das schließt auch und insbesondere die Finanzierung von soziokulturellen Projekten mit ein.
2: Und bei der Kommunalwahl werden eben entweder in Direktwahl OberbürgermeisterInnen bzw. LandrätInnen gewählt. Das gibt es dieses Jahr in vielen Thüringer Kommunen, aber in Sachsen nicht. Hier geht es in diesem Jahr um die Räte, also den Gemeinderat, den Stadtrat oder Kreisrat, der eben jeweils gewählt wird. Der jeweilige Rat beschließt die Satzung und den Haushalt. Und die Wahl seiner Mitglieder erfolgt nach Verhältniswahl von freien Listen.
1: Genau, soweit dazu. Und was vielleicht auch noch wichtig ist, es gibt so ein paar Besonderheiten bei den Kommunalwahlen, nämlich, dass auch Vereinigungen, die keine Parteien sind, gewählt werden können. Und was viele vielleicht auch nicht wissen, bei den Kommunalwahlen dürfen auch Menschen mit europäischer Staatsbürgerschaft, die in Deutschland gemeldet sind, wählen. Das heißt, auch Leute, die hier sind, um zu arbeiten, aber eigentlich keine deutschen StaatsbürgerInnen sind und dadurch sonst oft von demokratischer Teilhabe ausgeschlossen sind.
2: Ja, so viel erstmal zu den Facts. Vielleicht geben wir an dieser Stelle aber auch noch mal einen kurzen Rückblick auf die letzten Wahlen, einfach um so eine Einordnung leichter zu machen, was dann alles auf uns zukommt, beziehungsweise sich verändern könnte mit der kommenden Wahl. Der Stadtrat in Leipzig hat zum Beispiel 70 Sitze, jeweils 15 davon haben die Grünen und die Linken, 13 die CDU und 11 die AfD. Danach die anderen Parteien, wobei man allerdings sagen muss, dass die AfD 8,5% schon zugelegt hatte im Vergleich zur Wahl davor. Und alle anderen, bis auf die Grünen, haben Stimmen verloren.
1: Ja, und wenn wir uns die Landkreise angucken, im Landkreis Leipzig hatte die CDU 23,3%, direkt gefolgt von der AfD mit 21,4%. Und im Landkreis Nordsachsen war auch die CDU am stärksten mit 28,9% und dann die AfD mit 19,4%. Naja, und da sieht man natürlich nochmal ganz klar, dass die Situation in den Landkreisen eben seither schon extrem schwierig ist und die Projekte vor Ort eben nicht erst seit den Wahlumfragen für die jetzt kommende Wahl so zu strugglen haben. Und das haben uns auch die Stimmen von vor Ort bestätigt, so zum Beispiel aus Wurzen.
3: Und wenn wir als Netzwerk für demokratische Kultur sind ja auch viel sachsenweit unterwegs und kennen viele Akteure im ländlichen Räumen in Sachsen. Und natürlich muss man auch sagen, die politische Stimmung ist total schwierig und auch sehr begründet schwierig. Und in der Politik sind viele Sachen schiefgelaufen. Es geht sehr um soziale Ungerechtigkeit. Es geht um fehlende Solidarität und fehlendes Miteinander, an dem wir ja auch arbeiten und an dem wir schon seit, weiß ich nicht, über 15 Jahren arbeiten, an diesen Themen. Wo wir schon das Gefühl haben, wir sind sehr lange alleingelassen worden und jetzt vor den Wahlen ploppt das sehr stark auf und wird thematisiert und auch die Zivilgesellschaft wird aufgerufen, sich zu engagieren und irgendwie da noch was rauszuholen, was vielleicht schon verloren ist. Also es ist wirklich eine sehr schwierige Situation auch für uns als zivilgesellschaftliche Träger da zu agieren oder die Motivation zu behalten.
4: Aber auch da ist es

0: wie in vielen anderen Teilen Sachsens und darüber hinaus immer schon ein großes Problem gewesen, dass öffentliche Institutionen davon wenig wissen wollen und Probleme eher darin gesehen werden, dass es mittlerweile viele Leute gibt, die darauf hinweisen und nur deswegen das so im medialen Fokus steht, was natürlich totaler Unsinn ist, aber es eigentlich kaum bis keine öffentliche Instanz gibt, die sich eingesetzt von der Kommune, von den Landkreisen darum kümmern würde, dem entgegenzuwirken. Und da sind wir als MultiplikatorInnen natürlich ein sehr wesentlicher Bestandteil von, zu sagen, wir wollen solidarisches Gemeinwesen schaffen, wir wollen Demokratieprojekte angehen, wir wollen mit Jugendlichen zusammenarbeiten und menschenverachtenden Einstellungen entgegenwirken. Und trotz dessen, dass wir diesen doch eher unliebsamen Job teilweise in die Hand nehmen, ist es da weit entfernt von breitflächiger Unterstützung von öffentlichen Instanzen.
1: Und trotzdem, oder gerade weil das jetzt schon so lange der Zustand vor Ort ist, verändert sich die Situation nochmal und es wird immer prekärer. Das ergänzt auch Sarah von Between the Lines in Grimma.
0: Also was sich dann auch verändert hat, ist das Erstarken der parlamentarischen Rechten durch die Partei AfD. Und damit auch die Veränderung in gewisser Weise von Strukturen und Wirkungsweisen von rechtsextremen Organisationen, Gruppen, Zusammenhängen bei uns im Landkreis.
2: Genau, und im Hintergrund ist es natürlich so, dass wir merken, es gibt sehr viele Anfragen auf höherer Ebene von der AfD zu der Arbeit, die wir machen. Es gibt gerade einen Untersuchungsausschuss. Also sind alles so Zeichen, die uns auch zeigen, dass uns da sehr schnell Steine in den Weg gelegt werden können für die Arbeit, die wir tun. Wir merken auf den Demos, auf denen wir sind, es gibt fast überall Gegendemonstranten, das sind oft zum Glück nicht viele Menschen tatsächlich. Die sind aber auch sehr laut und auch sehr krass in ihren Äußerungen. Das hat man ja auch hier in Wurzen gesehen zu der Demonstration.
3: Und die Jugend auch. Auch das ist vielleicht eine kleine neue Tendenz, dass wirklich viele 14-, 15-, 16-jährige Leute unterwegs sind, die ja sich rekrutieren. Das sind teilweise dann auch Kinder von den Nazis, die in den 90er Jahren aktiv sind. Und das empfinden wir schon sehr als beunruhigend, dass es sozusagen hier es mitnichten so ist, dass irgendwann eine Generation von NPD-nahen Nazis oder Kampfsport-Nazis aus irgendwann nicht mehr auf den Straßen unterwegs ist. Nee, es entwickelt sich gerade eine neue Generation, scheint uns. Und das finden wir schon sehr beängstigend.
1: Und ähnlich wie in Wurzen schildert das auch David von Makran steht auf.
4: Wir sind eine Bürgerinitiative, die sich Anfang 2024 gegründet hat, eben infolge der Korrektiventhüllungen über das Geheimtreffen in Potsdam. Und wir haben in den vergangenen Monaten mehrere Demonstrationen und jetzt auch Austauschforen zum Thema Demokratie in Markranstädt geschaffen. Wir merken, dass die politische Rechte hier in Markranstädt sehr selbstbewusst agieren kann und keinerlei Angst vor Repressionen haben muss. Bei unserer zweiten Demo am 3. März war das so, dass wir auch davor eine Drohung per E-Mail erhalten haben, wo man uns 30 bis 40 stabile Menschen vorbeischicken wollte. Und auch auf der Demo selbst haben wir die 90er Jahre Springerstiefel-Faschos gesehen, die gepöbelt haben, die alkoholisiert waren, die Veranstaltung gestört haben. Und wir merken einfach, dass das gar nicht mehr der große Skandal ist, wie es vielleicht früher gewesen ist. Also mittlerweile können die ganz offen ihre Meinung kundtun. Und statt dass es hier einen Aufschrei aus der Gesellschaft gibt, wird zumindest bei uns im Leipziger Land das eher weggeschwiegen.
0: Dementsprechend sind wir einmal auf so einer sehr administrativen Ebene davon betroffen, diese Hegemonien auszuhalten. Und andererseits sind wir es natürlich auf sehr direkte Art und Weise im Sinne von physischen Angriffen auf unseren Grund, also auf die Spitzenfabrik zum Beispiel oder unser Ladenprojekt in der Innenstadt, aber auch auf unsere Personen in Form von öffentlicher Verleumdung oder anderen Dingen. Und natürlich auch die Frage, also dass die AfD dieses Jahr in den Landtagswahlen so eine große Bedrohung darstellt, liegt auf jeden Fall daran, dass oder mag auf jeden Fall daran liegen, dass die Wahrscheinlichkeit von Regierungsbeteiligung einfach enorm gestiegen ist. Aber ich würde auch sagen, dass schon seit der letzten Landtagswahl mit diesen horrenden Stimmenzusagen sich da einiges getan hat. Die Leute sich sehr sicher fühlen, dass die Grenzen des Sagbaren weit verschoben wurden. Und in diesem Jahr eigentlich die Mehrheit, der größte Unterschied darin liegt, dass die anderen Parteien eigentlich so umkämpft erscheinen.
1: Ja, Sarah spricht hier ja ganz wichtige Punkte an und zeigt auch nochmal die große Relevanz von Wahlen und Parlamentarismus, beziehungsweise warum es einfach wichtig ist, darüber zu sprechen. Denn, wie sich zeigt, es haben sich jetzt ja gar nicht die Einstellungen in der Bevölkerung so stark verändert. Die Leipziger Autoritarismusstudie macht das ja auch recht anschaulich, eine regelmäßige Untersuchung, wie weit eben antidemokratische und extrem rechte Einstellungen bis in die sogenannte Mitte der Gesellschaft verbreitet sind. Und da in den Ergebnissen, die alle 2 Jahre veröffentlicht werden, zeigt sich eben, dass die Einstellungen dahingehend eigentlich relativ gleich bleiben.
5: Genau, was sich verändert, ist nämlich eigentlich das Wahlverhalten. Leute wählen jetzt rechts, weil sich die gesellschaftlichen Rahmenbedingungen so verändern, dass sie sich das quasi trauen, beziehungsweise dass es einfach möglich ist, ohne Angst vor sozialem Ausschluss tatsächlich rechts beziehungsweise extrem rechts zu wählen. Und dadurch verlieren die etablierten Parteien an Ressourcen und die Parteien der extrem Rechten gewinnen dazu. Sie verzeichnen einen Stimmenzuwachs und es treten auch neue Parteien an, wie zum Beispiel in diesem Jahr die Freien Sachsen oder teilweise die verschwörungsideologische Partei Die Basis, die aus dem Kontext der ganzen Corona-Proteste kommt. Und was auch wichtig ist zu betonen, es kandidieren jetzt auch weit mehr Personen für zum Beispiel die AfD als noch bei der letzten Wahl. Und das ist vielleicht neben der Kandidatur der Freien Sachsen auch einer der wesentlichen Unterschiede zur letzten Wahl, als es den extrem rechten Parteien noch an Personen gemangelt hat und sie teilweise Posten aufgrund von Personalmangel einfach nicht besetzen konnte.
6: Also leider ist es nicht so, dass sie irgendwie jetzt total Schwierigkeiten haben, diese Listen zu besetzen. Und ich würde auch sagen, dass in den meisten Fällen sie nicht das Problem haben werden, dass sie zu wenig Kandidatinnen für ihre Wahlergebnisse haben, weil die Wahlergebnisse, würde ich mal schätzen, wären ein Tick besser vielleicht sein als bei dem letzten Mal. Wahrscheinlich nicht exorbitant höher. Aber sie haben halt teilweise ihre Kandidatinnen auf den Listen so verdoppelt. Also so irgendwie der höchste Wert ist, glaube ich, sowas wie Grimma und so. Da haben sie halt, weiß nicht, so 17 Kandidatinnen und so weiter, allein die AfD. Und das ist schon mal eine Ansage. Das strahlt natürlich auch aus. Also das zeigt ja wiederum, wie verankert sie sind in so einer Kommune, wenn sie so viele Personen für sich gewinnen können, die eben sagen, ich gebe meinen Namen dafür her. So, ob dann alle wirklich die Absicht haben, einzuziehen, ist nochmal das andere. Manchmal lässt man sich auch nur so auf so eine Liste einstellen. Aber man muss halt immer wieder betonen, es ist halt eine sogar durch den Verfassungsschutz jetzt als extrem rechts bewertete Partei, sowohl die AfD, die Freien Sachsen sowieso, und das scheint aber die Leute nicht mehr abzuhalten. Also.
1: Ja, die AfD konnte nämlich also erstmal recht erfolgreich KandidatInnen zur Aufstellung gewinnen.
6: Das hätte ich ein bisschen mehr erhofft, dass es ihnen nicht gelingt und so, weil genau diese kommunale Arbeit ist irgendwie anstrengend, da muss man schon ganz schön viel Leidenschaft, Zeit irgendwie so aufbringen, wenn man das zumindest ernsthaft betreibt. Da hätte ich so ein bisschen gehofft, dass ein paar Leute feststellen, das ist doch nicht das Richtige für sie. Und bei ein paar ist das wohl auch so, die eben nicht wieder antreten, aber sie haben ja dann genügend andere rekrutiert. Also die hatten ja jetzt auch die letzten Jahre Zeit dafür, haben sich ja alle möglichen Stammtische bei sich durchgeführt, konnten auch durch die ganzen Corona-Proteste und so weiter neues Klientel für sich gewinnen.
1: Und wie wir das eben mit dem Aufschwung des Verschwörungsdenkens während Corona insgesamt feststellen mussten, hat das auch Leute aus der Linken eingeschlossen, die jetzt zum Beispiel als KommunalpolitikerInnen zur AfD gewechselt sind.
6: Die eben erfahren sind, was das anbelangt, die sich durch diese Corona-Proteste, Querdenker sogenannte und so, irgendwie nach rechts außen radikalisiert haben und jetzt nicht bei Sarah Wagenknecht gelandet sind, sondern direkt bei der AfD, was ja sehr schräg ist. Also da würde ich auch vermuten, dass die Leute auch vorher schon so getickt haben, aber dass eben dann eher bei der Linken trotzdem dachten, dass sie da richtig sind. Und jetzt sind sie eben bei der AfD gelandet. Das ist sowohl im Landkreis Leipzig in einer Kommune und auch für den Kreistag so der Fall und auch in Nordsachsen. Also das ist jetzt nicht total weit verbreitet und so, aber das sind wiederum Leute, die eben kommunalpolitische Erfahrung haben und deswegen ein totaler Gewinn sind für diese Partei.
5: Ja, da können wir jetzt insgesamt nochmal einen Blick drauf werfen, wer eigentlich antritt für die extreme Rechte.
6: Also wir haben jetzt auf unserer Website ein paar Schlaglichter veröffentlicht, wo wir das mal nochmal so ein bisschen aufdröseln. Und da haben wir mit dazu gerechnet, klar die AfD, dann die Freien Sachsen, die diesmal das erste Mal kommunal antreten, beziehungsweise bei den Landratswahlen vor 2 Jahren das punktuell auch schon gemacht haben, zum Beispiel in Nordsachsen. Dann gibt es ganz vereinzelt Kandidatinnen von dieser, tatsächlich aus dieser Querdenkerbewegung entstandenen Partei, die Basis, also die so eine sehr verschwörungsideologische Richtung abgedriftet ist oder von vornherein daherkommt, die auch wahrscheinlich von sich vonweisen würden, dass sie irgendwie rechts seien, sondern irgendwie sagen, wir sind weder links noch rechts und so. Aber ich würde sagen, aufgrund der Ideologien, die sie vertreten, sind sie eindeutig im rechten Spektrum zu verorten.
1: Und dann sind noch einige Wählervereinigungen interessant, die teilweise auch extrem rechts zu verorten sind.
6: Das ist zum Beispiel in Geithain, die Freie Liste Geithain. Die sitzen jetzt auch schon im Stadtrat. Die Personen waren teilweise vorher auch schon für die NPD im Stadtrat. Also das ist eine ganz klare Kontinuität. In Borna im Landkreis Leipzig gibt es noch auch so etwas, eine neue Wählervereinigung, die nennen sich Bürgerbewegung Borna. Die sind aber sehr eng verbandelt mit den Freien Sachsen. Also die Kandidatinnen treten teilweise für den Stadtrat als Bürgerbewegung Borna an und dann zur Kreistagswahl aber für die Freien Sachsen. Die haben sich halt nur irgendwie da lokal irgendwie schon, denken sie zumindest, einen Namen gemacht mit diesem Bürgerbewegungstitel. Also die sind auch aus diesem Corona-Protestmilieu und so weiter entstanden und nutzen das deswegen für sich. Ob die dann teilweise Mitglied bei den Freien Sachsen sind, weiß man nicht so genau. Die Freien Sachsen sind ja eh so eine relativ offene Sammlungsbewegung. Die sagen ja auch ganz offen, ihr könnt auch gerne bei anderen Parteien Mitglied sein und trotzdem bei uns irgendwie so kandidieren. Also deswegen gibt es auch viele Doppelmitgliedschaften, zum Beispiel zur NPD, die jetzt die Heimat heißt.
5: Ja, insgesamt treten einige Personen, die bei der letzten Wahl noch mit der NPD angetreten sind, jetzt bei den Freien Sachsen mit an. Zum Beispiel ein Stadtrat in Trebsen, einige Leute in Eilenburg oder auch der ehemalige Bundesvorsitzende der JN, Paul Rehatschek, der in Eilenburg im Stadtrat saß und auch im Kreistag und jetzt für die Freien Sachsen eben antritt. Und auch das NDK aus Wurzen stellt solche Verstrickungen fest.
3: Und da lässt sich auch wirklich deutlich sehen, dass gerade bei den Freien Sachsen viele Leute dabei sind, die früher auf dem NPD-Ticket unterwegs waren. Das neue Forum Wurzen tritt hier teilweise als AfD jetzt an. Also die Strukturen stärken sich. Es gibt mehr Kandidatinnen als bei den letzten Kommunalwahlen von der extremen Rechten. Und das ist auf jeden Fall erstmal kein gutes Zeichen oder das ist schon nicht gut, das zu hören oder das zu wissen. Aber es ist auch wichtig, halt sich damit auseinanderzusetzen. Und wir sprechen halt darüber und versuchen auch schon Strategien für die Wahlen oder für die Nachwahlperiode zu finden.
5: Das heißt, die wichtigsten Akteure sind also die AfD, die Freien Sachsen, die Freie Liste Geithain im Landkreis Leipzig und die Bürgerbewegung Borna. Und tatsächlich haben es die unterschiedlichen Parteien der Extremrechten also geschafft, so gut wie überall vertreten zu sein.
1: Allerdings ist die Verteilung und die Stärke ziemlich abhängig von der jeweiligen Region. Und da wollen wir jetzt nochmal drauf schauen, wie das aussieht. Also wo sie am stärksten vertreten sind oder die meisten Leute aufstellen konnten. Insgesamt kann man so ein bisschen feststellen, je weiter man Richtung Osten oder Süden geht, also zum Beispiel in den Erzgebirgskreis oder den Landkreis Bautzen oder Görlitz, umso stärker sind auch rechte Akteure, beziehungsweise desto mehr Menschen konnten die Parteien der extremen Rechten für sich rekrutieren. Das war schon bei der NPD so, zeigt sich aber eben auch bei der AfD und bei den Freien Sachsen. Die Freien Sachsen treten dieses Mal zum ersten Mal zur Kommunalwahl an und das bedeutet für sie, sie mussten erstmal Unterstützungsunterschriften sammeln, um überhaupt zur Wahl zugelassen zu werden.
6: Aber man muss schon sagen, ich hätte nicht gedacht, dass sie das in Leipzig schaffen, zur Stadtratswahl in allen Wahlkreisen anzutreten. Die mussten da ja Unterstützungsunterschriften dafür sammeln, weil sie bisher eben nicht parlamentarisch verankert sind. Und das sind nicht so viele Unterschriften gewesen. Also ich weiß nicht, wie viele in Leipzig waren, vielleicht so 18, 20 und so weiter, aber in jedem einzelnen Wahlkreis von Leuten, die halt dort auch gemeldet sind. Und das haben sie irgendwie geschafft. Also das heißt, da hatten sie offenbar auch Leute für sich gewonnen oder über irgendwelche Infostände dazu bekommen, für sie sozusagen in die Stelle zu gehen, wo man diese Unterschriften leisten musste. Trotzdem würde ich sagen, also würde mich sehr wundern, wenn die mit mehr als ein, zwei Leuten in Leipzig einziehen, weil da einfach die AfD, glaube ich, das alles schon gut abdeckt. Genau, und sie haben auch jeweils so meistens ein, zwei Kandidatinnen, glaube ich. Wahlwerbung machen die, glaube ich, auch ab und zu. Aber klar, das ist natürlich hier in der Stadt Leipzig, bleibt die dann im Zweifelsfall einfach nicht so lange hängen von so einer explizit Nazi-Partei, sage ich jetzt mal.
5: Und auch im Umland haben die Freien Sachsen es geschafft, in allen Wahlkreisen KandidatInnen für die Kreistagswahlen aufzustellen und eben auch die nötigen Unterstützungsunterschriften dafür zu sammeln.
6: Trotzdem haben die Freien Sachsen jetzt nicht so die Masse von Bewerberinnen. Das ist dann wirklich sehr vereinzelt. Also wie ich schon sagte, diese Bürgerbewegung Borna, die hat in Borna schon eine relativ hohe Zahl an Kandidatinnen für die Stadtratswahl und schicken auch dementsprechend einige für die Kreistagswahlen ins Rennen. Aber dort ist gleichzeitig auch die AfD mit sehr vielen Kandidaten vertreten. Also da muss man dann gucken, wie sich das irgendwie aufteilt zwischen den beiden. Es gibt noch einen Ort bei Wurzen, Bennewitz. Dort tritt die AfD nicht an, dafür 4 Leute von den Freien Sachsen. Also da waren die also irgendwie effektiver zu rekrutieren. Trotzdem muss man dann gucken. Also nur weil man viele Kandidatinnen aufstellt, heißt das natürlich nicht, dass man dann auch dementsprechend einzieht. Und in Bennewitz gab es eben bisher auch keine Vertreterin der AfD oder andere extrem rechter Parteien. Deswegen mal gucken, ob sich das dann umsetzt.
1: Das heißt, einerseits haben wir gesehen, dass die Parteistrukturen sich gegenseitig stärken können und Personen auch zwischen ihnen wechseln. Andererseits können sie natürlich auch eine Konkurrenz füreinander darstellen, weil sie ja doch recht ähnliche WählerInnen adressieren.
5: Ja, und generell kann man sagen, dass es im Umland sowohl der AfD als auch den Freien Sachsen einfacher fällt, in den etwas größeren Städten KandidatInnen zu gewinnen. Und je kleiner die Kommunen werden, umso weniger Leute finden sich.
6: Was ja auch klar ist, dort leben ja auch im meisten, im Durchschnitt weniger Menschen und so weiter. Und die sind wahrscheinlich auch glücklich mit ihren, was weiß ich, Feuerwehrverein oder Wählervereinigung, dies und das. Genau, also deswegen, das gilt glaube ich ein bisschen für alle Parteien, dass die, wenn dann eher in diesen Kreisstädten oder Mittelstädten irgendwie so Kandidatin ziehen können.
1: Das erstmal so als Überblick über die extrem rechten Parteien und Gruppierungen, die antreten und wo sie wie aufgestellt sind. Wenn wir da jetzt nochmal stärker reinzoomen, dann sind nochmal so einzelne Leute interessant, die früher auch schon parlamentarisch vertreten und auffällig waren.
6: Also meine Einschätzung ist, dass gerade die Freien Sachsen, die eben teilweise einfach die umbenannte NPD, die ja jetzt auch einen anderen Namen hat, die Heimat, die haben, das ist ja so ein Label, was die so nutzen. Also ganz selten tritt jetzt die Heimat unter dem Heimatnamen an, sondern größtenteils treten die als Freie Sachsen an. Und das sind halt schon teilweise bekannte Kader, teilweise auch Leute, die schon mal im Landtag für die NPD gesessen haben. Allerdings, das ist weniger in unserer Region der Fall, weil auch da die NPD weniger stark war. Oder die Leute sind inzwischen gestorben, die da im Landtag vor 10 Jahren oder so saßen.
5: Außerdem gibt es bei den Freien Sachsen auch Leute aus der Reichsbürgerszene.
6: Genau, und in anderen Regionen Sachsens sammeln die aber darüber hinaus auch wirklich explizite Neonazis ein. In Chemnitz zum Beispiel so einen bekannten Rechtsrock-Produzenten, die Framel. In Bautzen die ganzen Leute von Balaklava Graphics oder wie das heißt und so weiter. Oder irgendwelche Neuer Deutscher Standard, nennen die sich, glaube ich, diese Hip-Hop-Crew so. Also die kandidieren alle dort.
1: Bei der AfD gab es seit der letzten Wahl eigentlich wenig personelle Veränderungen.
6: Die treten natürlich mit den Leuten an, die bisher schon für sie im Stadtrat und in den ganzen anderen Räten saßen. Da sind auch einige Landtagsabgeordnete dabei natürlich. Da ist wahrscheinlich so ein bisschen der spektakulärste Roland Ulbrich hier aus Leipzig, Rechtsanwalt, auch Landtagsabgeordneter. Und der ist ja Anfang des Jahres aus der Landtagsfraktion geflogen und angeblich läuft auch noch ein Parteiausschlussverfahren, weil er sich in seiner Eigenschaft als Mitglied des Bundesschiedsgerichtes der AfD in irgendeinem Fall positiv auf so einen Arier-Paragraphen aus der NS-Zeit bezogen hatte. Da hat man dann doch versucht, sich davon irgendwie abzugrenzen, zumindest auf Bundes- und Landesebene.
1: Aber hier im Stadtrat von Leipzig, im Kreisverband Leipzig, ist er noch Teil der Fraktion und kandidiert auch wieder.
6: Also nominiert wurde er schon irgendwie Ende letzten Jahres und so weiter. Also sie hätten es wahrscheinlich auch noch irgendwie zurückziehen können, aber nee. Genauso jemand ist hier genau willkommen und er tritt wahrscheinlich auch wieder für den Landtag als Direktkandidat an, allerdings in Nordsachsen. Auch da war die Nominierung schon letzten Winter oder Herbst und so weiter, aber die haben sich auch entschieden, an ihm festzuhalten. Also das ist so ein bisschen eine Spezifik, aber ja, das zeigt halt nur, dass so diese Ausschlüsse eher so Reinwaschungsversuche waren, um irgendwie sich nicht angreifbar zu machen, aber inhaltlich passt da natürlich kein Blatt dazwischen.
5: Dann gibt es natürlich noch den Kreisvorsitzenden der AfD in Leipzig, Siegbert Dröse, ehemaliger Bundestagsabgeordneter und auch schon seit vielen Jahren Stadtrat in Leipzig.
6: Und Landesvize ist er auch noch, der tritt auch wieder an, aber für den ist es natürlich wichtiger, dass er bei der Europawahl, die ja auch parallel ist, von einem relativ guten, aussichtsreichen Listenplatz gelandet ist, Platz 9, glaube ich. Das heißt, der wird wahrscheinlich zukünftig über die Europäische Union finanziert, im Europaparlament sitzen und da natürlich ganz viele Ressourcen auch nutzen können. Genau, Maximilian Krah ist ja gerade ein bisschen in Trouble geraten, wird jetzt versteckt, soll keine Wahlkampfauftritte mehr absolvieren, war gerade zu hören. Vielleicht wird dann jetzt Siegbert Röse bei ein paar Wahlforen noch mehr auftauchen. Ja, ansonsten kann man verfolgen, was der so vertritt in seinen Social-Media-Auftritten. Also das ist auch sehr ordinär, voll auf Russland-Versteher-Linie. Genau, und das ist schon sehr bedenklich, dass der dann einfach in Zukunft mehr Ressourcen noch aus dieser Ebene ziehen wird, die auch dazu beitragen werden, dass sich die AfD hier in Leipzig irgendwie noch mehr verankern wird und so.
5: So, das als Überblick über die KandidatInnen. Vielleicht werfen wir mal noch einen kurzen Blick auf den Wahlkampf. Ich war jetzt länger nicht in Leipzig und habe aber, seitdem ich wieder da bin, von vielen gehört, dass es außerhalb von Leipzig schon auch echt krass ist, wie viel an extrem rechter Werbung da hängt und dass es irgendwie momentan sehr umkämpft ist.
1: Voll, also ich habe es auch selber gesehen und es ist auf jeden Fall sehr, sehr präsent und es hängt auch kaum Werbung von anderen Parteien dann mehr. Andererseits passiert ja auch total viel mittlerweile über Social Media und gar nicht mehr so viel über die Plakate. Und vor allem muss man ja auch nochmal betrachten, es passiert eben langfristig und nicht nur in den Wochen vor der Wahl.
6: Also klar, die AfD hat ziemlich viele Plakate gehängt, auch relativ hoch. Also die geben sich da schon Mühe. Ansonsten haben sie aber über die letzten Jahre einfach in dem Sinne Wahlkampf gemacht, dass sie da halt so zumindest ein bisschen präsent sind mit bei diesen ganzen Wutbürger-Demos. Gerade in Engelsdorf im Leipziger Osten ist der Stadtrat Marius Bayer auch sehr emsig, also hat das auch so eine Bürgerinitiative irgendwie so und ab und zu eigene Demonstrationen. Also das heißt, man kann jetzt nicht allein mit dem Wahlkampf jetzt in den letzten Wochen irgendwie groß was reißen, sondern das ist, glaube ich, schon entscheidender, wie präsent die Kandidatinnen, die Parteien über das ganze Jahr hinweg waren. Und beziehungsweise manchen Leuten ist es, glaube ich, auch ganz egal, sowohl was die bisher im Stadtrat gemacht haben, als auch was die konkreten Forderungen sind. Die wählen einfach diese Partei, weil sie genau diese Inhalte, für die die stehen, gut finden. Also Rassismus, Fremdenfeindlichkeit, Abschiebefantasien, dies und das. Teilweise hängen die sich natürlich auch an so Themen dran, wie irgendwie so kein Windrad in unserer Gemeinde, keine Solarzellen. Das ist ja auch so ein Hype-Thema, was viele bewegt, wo man dann immer schauen muss, ist das jetzt eher taktisch, dass sie sich da dranhängen, oder ist es wirklich so, ihr Hass auf alles, was so mit Grün assoziiert ist und so weiter. Und ich glaube, für einen großen Teil der Wählerinnen dieser Parteien ist das so das Hauptargument und sie müssen jetzt gar nicht mehr so groß durch den Wahlkampf und irgendwelche Wahlforen und so weiter agitiert werden.
1: Generell hat Felix im Interview den Wahlkampf daher auch als recht ruhig beschrieben, wobei wir an dieser Stelle nochmal ergänzen würden, dass es nach dem Interview dann bekannt wurde, zum Beispiel der Angriff auf PolitikerInnen der Linken auf dem Lindenauer Markt in Leipzig. Genau, aber auch Siri und Ludwig vom NDK in Wurzen haben den Wahlkampf tatsächlich auch eher als ruhig beschrieben, wobei sich auch gerade im Umland viel Gegenwehr regt.
7: Beziehungsweise ja, ruhig oder eigentlich momentan würde ich sagen, ist es eine, empfinde ich es als eine ganz motivierende Stimmung dahingehend, dass nach den Korrektiventhüllungen viele Bündnisse sich hier im Landkreis entwickelt haben, die wir unterstützen, wo wir bei den Demo-Vorbereitungen mit dabei sind, auf den Kundgebungen sprechen und versuchen danach auch neue Projekte zu entwickeln mit den Leuten. Und das funktioniert mal gut, mal weniger, aber grundsätzlich gibt es einen gewissen Aktivismus im ländlichen Raum. Wir selber machen Projekte, wo es darum geht, Leute zum Wählen zu motivieren, Wahlforen zu engagieren und mit den Leuten ins Gespräch zu kommen und sie grundsätzlich versuchen, an die Wahlurne zu bringen. Und das funktioniert und das gibt uns momentan vielleicht so eine Motivation, einfach machen. Vielleicht auch irgendwie, ohne jetzt konkret zu gucken, was passiert danach, beziehungsweise jetzt nicht mit in so einer Angststache davor zu sein, sondern einfach aktiv sein, die Menschen, die aktiv sein wollen. Und es gibt viele Bürgerinnen und Bürger, die gerade was machen wollen.
5: Ja, und es ist natürlich total gut, dass sich in der Zivilbevölkerung gerade so viel Widerstand regt, denn an den Wahlen hängt auch total viel. Und eine Stärkung der parlamentarischen Rechten hätte ganz unmittelbare Auswirkungen.
6: Also die Strategie der Freien Sachsen wird ja auch sein, dort, wo sie einzieht, jetzt nicht normale Kommunalpolitik zu machen, sondern einfach Chaos zu stiften. Also deren erklärtes Ziel ist ja eben irgendwie, dieses System hier zum Fall zu bringen, sowas wie ein Sexit irgendwie so anzustreben. Das ist natürlich auch so ein bisschen Mache nur, um sich irgendwie so ein bisschen im Gespräch zu halten und so weiter. Aber die haben auf jeden Fall kein Interesse jetzt. Normale Sachpolitik wird das auf jeden Fall für die anderen Menschen in der Kommunalpolitik nicht spaßig sein, sich immer mit diesen Leuten irgendwie auseinandersetzen zu müssen. Das war es ja bisher auch schon nicht mit der AfD, zumindest wenn man da ideologisch klare Kante zieht, Brandmauer und so weiter, was nicht überall der Fall ist. Aber da würde ich schon sagen, bei der AfD versuchen die ja so ein bisschen, sich an diese parlamentarischen Regeln zu halten. Das werden die Freien Sachsen weniger machen.
1: Und die Folgen wären natürlich auch finanziell zu spüren, beziehungsweise sind sie ja auch schon jetzt, aber das könnte sich weiter verschärfen. Etwa wenn die AfD auch über die Europaabgeordneten Gelder bekommt, die sie auch jenseits einer dezidierten Europapolitik einsetzen dürfte. Aber auch direkt auf kommunaler Ebene hängen natürlich Gelder dran und die Arbeit derjenigen, die sich gegen rechts einsetzen, wird schwieriger, je stärker die Wahlergebnisse für die extreme Rechte ausfallen.
6: Zum einen gibt es in den Landkreisen überall diese Kulturräume, also für Nordsachsen und Landkreis Leipzig gibt es einen zusammen, wo zum Beispiel, also da werden teilweise Orchester und Theater, soweit es sie gibt, gefördert, aber auch soziokulturelle Zentren. Und das sind ja oft wichtige Orte, wo es sie überhaupt noch gibt. Und da gibt es Gremien, die dann immer sagen, wie die Gelder verteilt werden.
5: Und dabei müssen die Projekte eben jeweils beweisen, dass sie kommunal auch wichtig und verankert sind.
6: Deswegen braucht es einen Eigenanteil der Kommune. Und darüber entscheiden eben die Stadträte, Kreistage und so weiter. Und genau, wenn da die Mehrheitsverhältnisse so wären, und da reicht es ja, da braucht man ja keine absolute Mehrheit, da kann man ja manchmal wirklich dann noch irgendwelche anderen Parteien noch auf die eigene Seite ziehen, indem man so sagt, was weiß ich, der und der Verein ist uns nicht so wichtig, lass uns mal lieber was geben in, keine Ahnung, die Bibliotheken. Also da muss ja manchmal auch entschieden werden, wie man diese knappen Gelder verteilt, gerade bei Kommunen, die irgendwie nicht mehr so viel auf der Kante haben.
5: Und über diese kommunalen Eigenanteile, die man aufbringen muss, lässt sich dann eben auch so eine komplette Förderung kippen, die beispielsweise auf Länderebene angesetzt ist, aber eben diesen Bruchteil an Geld fordert, der von den Kommunen kommen soll.
6: Das andere, wo es, glaube ich, nicht ganz so direkt geht, aber wo es wiederum auch wichtig ist, sind also die ganzen Jugendsozialarbeitsstrukturen und so weiter, die werden ja auch größtenteils kommunal, also über die Kreistage finanziert, gibt auch so gewählte Jugendhilfeausschüsse, wo die Parteien eben dann entsprechend ihre Ergebnisse vertreten sind, plus irgendwie auch Vertreterinnen aus den Verbänden. Und da hatte man schon bei der letzten Wahl beispielsweise in Chemnitz erlebt, dass da relativ schnell, wenn da die Mehrheit kippt in so einem Gremium, dann zum einen auch andere Leute in diese Jugendhilfeausschüsse dann gewählt und berufen werden, weil das entscheidet dann auch der Stadtrat. Die treffen dann eben auch andere Entscheidungen. Und Jugendarbeit ist ja eh relativ schwach in Sachsen aufgestellt. Also das sind teilweise irgendwie so Einzelkämpferinnen, die da irgendwie was reißen müssen. Und da wäre natürlich zum einen wichtig, dass das nicht weiter abgebaut wird. Aber auch, es ist natürlich auch vorstellbar, dass nach und nach die Extremrechten ihre eigenen Leute dann diese entsprechenden Strukturen bringen, also weil da gibt es, glaube ich, auch Leute, die sowas studieren und ganz zielgerichtet sehen, dass sie da langfristig junge Menschen, die dann irgendwann ältere Menschen sind, irgendwie so beeinflussen können. Und da wäre es dann sehr wichtig, dass die entsprechenden Gremien da genau hinschauen, welche Träger bewirkt sich da mit welchem Konzept dann schlaue Entscheidungen treffen.
1: Ja, denn das ist ja tatsächlich auch etwas, was die extreme Rechte versucht, die nächste Generation über Jugendarbeit ideologisch zu beeinflussen. Dass es da auch auf die Kommunalpolitik ankommt, erzählen uns auch Ludwig und Siri vom NDK in Wurzen und Sarah von der Alten Spitzenfabrik in Grimma.
0: Die anstehenden Kommunalwahlen im Juni sind für uns ein sehr prägender Moment, weil wir auch jetzt schon mit einem sehr konservativen Kreistag zu tun haben und auch in unseren kommunalen Gremien, also unserem Stadtrat beispielsweise, die Sitze von demokratischen Parteien recht marginal verteilt sind und das natürlich auch eine Perspektive auf die anstehenden Kommunalwahlen gibt, bei der man damit rechnen kann, dass es da auf jeden Fall nochmal einen kleinen Schritt nach rechts geben wird. Das ist für uns als Projekt der Kinder- und Jugendarbeit ein sehr wichtiger Punkt oder ein sehr bedeutender Punkt, weil unsere Förderung und alles, was wir machen, im Rahmen von Haushalten der Kommune und des Landkreises bestimmt wird. Das bedeutet, Jugendhilfe wird auch von den Landkreisen koordiniert und teilweise finanziert. Und wenn da die meisten Sitze oder immer halt mehrheitlich Sitze von Kreistag oder auch StadträtInnen bei reaktionären oder rechtsextremen Parteien liegen, dann sehen unsere Chancen da relativ schlecht aus eine institutionelle Förderung abzubekommen. Und die ist für nachhaltige und langfristige Arbeit, die nicht immer nur auf einzelne Projekte ausgerichtet sein soll, vor allem im Jugendbereich, total wesentlich. Und darüber hinaus hängen daran natürlich auch Stellungnahmen für andere Fördermöglichkeiten über eine Kommune hinweg. Also ob das Landesmittel sind, ob das Bundesmittel sind oder darüber hinaus von Stiftungen, wird das auch teilweise eingefordert, dass sich die Kommune dazu verhält. Und das ist natürlich herausfordernd.
2: Ja, ich habe noch eine Sache. Wir hatten heute Teamsitzung und da ging es ganz viel auch um Termine 2025. Und ich muss sagen, ich hatte ein richtig flaues Gefühl im Bauch, weil ich weiß nicht, ob ich 25 noch so engagiert hier in Wurzen aktiv sein kann, ob meine Stelle weiterläuft, ob ich mich finanzieren kann. Und das betrifft ja ganz viele Menschen, die sich überall engagieren, die nicht wissen, wie die Zukunft aussieht. Wir sind an Fördermittel gebunden. Und das kann alles sehr schnell wegbrechen. Natürlich ist das auch eine große Unsicherheit, mit der wir irgendwie umgehen müssen. Und das tun wir vor allen Dingen, glaube ich, durch Ignoranz in diese Richtung. Also auch wenn das Bewusstsein dafür da ist, dass das möglich ist oder auch mit Hoffnung, wie wird es schon werden?
5: Felix von Chronik LE hat diesbezüglich auch nochmal auf die Relevanz der Förderung durch Unternehmen und die Wirtschaft hingewiesen.
6: Natürlich, wenn die ganzen Firmen jetzt auch nach rechts kippen und so weiter, wäre das auch langfristig ungünstig, wenn man die dann nicht mehr als Sponsoren beispielsweise für irgendwas gewinnen könnte, was ja eigentlich nötig ist, damit man nicht so total vom Staat abhängig ist. Aber wenn man von irgendwie einer Bürgerschaft, Unternehmerschaft irgendwie abhängig ist, so bin ich ja auch sehr skeptisch, dass da zum einen an sich in Sachsen viel zu holen ist, weil es eben jetzt nicht so viele größere Unternehmen gibt, die das mal einfach so machen können. Aber wenn die dann noch eher politisch dem anderen Spektrum unterwegs sind, werden sie dann eher Gelder da reingeben. Passiert jetzt ja auch schon so.
1: So, wir haben natürlich ja nicht nur danach gefragt, was so bevorsteht, sondern auch, was bisher schon Strategien sind, also wie vor Ort eigentlich damit umgegangen wird. Davon berichtet zunächst Marc Randstedt auf.
4: Wir schauen einfach, dass wir jetzt regelmäßige Aktionen haben. Unser Plan ist seit Februar einmal monatlich eine Demokratieaktion zu machen. Wir hatten jetzt schon zwei Demos, wir haben jetzt zwei demokratische, also Austauschforen zum Thema Demokratie und Mitbestimmung. Und der große Abschluss soll dann für die Landtagswahlen am Vorabend, also am 31. August, wollen wir dann ein großes Demokratiefest machen. Mit Live-Musik, mit Redebeiträgen auf dem Marktplatz in Markranstädt und hoffentlich vielleicht doch nochmal den einen oder anderen überzeugen können, dass Rechtspopulisten nicht die Lösung für unsere Probleme sind, sondern dass wir eben allesamt in der Demokratie mitarbeiten müssen, dass sich da etwas bewegt.
0: Und was wir als Träger bzw. als Projekt ja auch schon immer als Strategie gemacht haben, ist die öffentliche Skandalisierung und den öffentlichen Raum zu nutzen. Also wir sind explizit auch ein politisches Projekt und haben uns schon immer so verhalten und werden das auch weiterhin so tun. Das macht uns natürlich einerseits angreifbar und andererseits hat es uns ja auch schon vor Jahren den Vorteil beschert, dass wir uns eben nicht darüber hinwegtäuschen, dass wir angreifbar sind und dass wir im Fokus von zum Beispiel Parteien wie der AfD oder der außerparlamentarischen Rechten stehen, indem wir politisch aktiv nach außen sind. Und das ist natürlich einerseits, könnte man sagen, jetzt blöd. Andererseits ist es aber auch relevant, weil viele Träger sich dessen erstmal bewusst werden müssen. Und wir haben natürlich jetzt die Möglichkeit, uns da besser drauf vorzubereiten, uns da zu vernetzen und alternative Strategien zu finden, wie wir weitermachen können. Nichtsdestotrotz wird es auch für uns mit auslaufenden Fördermitteln und immer rauerem Ton nicht einfacher werden in den nächsten Jahren. Und wir stellen uns auf jeden Fall darauf ein, dass wir einerseits Sachen umbauen müssen und andererseits alternative Wege schaffen müssen, um Dinge zu realisieren.
5: Ja, und ähnlich wie Sarah Schröder aus Grimma gerade, erzählen das auch Siri und Ludwig aus Wurzen.
7: Es vor allen Dingen vielleicht auch einfach mal Öffentlichkeit schaffen. Öffentlichkeit dahingehend, was sozusagen an Kandidatinnen und Kandidaten in der extremen Rechten unterwegs sind, um darauf hinzuweisen, dass das wirklich kein Normalzustand sein darf, was hier sozusagen teilweise an auch struktureller Entwicklung von extrem rechten Parteien angeht. Das ist das eine. Und das zweite ist vielleicht auch, was wir mit der Mach dein Kreuz-Kampagne versuchen, auch AkteurInnen aus dem urbanen Raum, kulturelle, politische BildnerInnen einfach in den ländlichen Räume zu holen, einzuladen, Demokratiefeste zu machen, Veranstaltungen mitzumachen, um da einfach ein größeres Austausch herzustellen, um Kommunikationsräume vielleicht auch zu schaffen, wo man nicht die extreme Rechte vielleicht mehr erreicht oder deren harten Kern, aber doch viele vielleicht Nichtwählende oder Leute, die unzufrieden sind, aber jetzt noch nicht verloren sind. Und die brauchen Möglichkeiten, wo sie sich austauschen können, wo sie schimpfen können, wo sie irgendwie mit uns ins Gespräch kommen können und wir sie mit ihnen vielleicht ihnen helfen können, irgendwie nicht am Ende das Kreuz an der falschen Stelle zu machen. Und dazu braucht es halt auch Kulturschaffende. Und die brauchen wir hier im ländlichen Raum mehr und mehr. Ja, und auch, dass wir uns unabhängiger zu machen, finanzieller Seite. Also die großen Programme, die sozusagen im Sächsischen existieren von den Justiz- und Sozialministerien, dass wir nicht wissen, ob es die nächstes Jahr in dem Ausmaß noch geben wird. Und wir versuchen viele Stiftungen irgendwie anzufragen, große Stiftungen in ganz Deutschland, um da alternative Finanzierungsmodelle zu entwickeln.
5: Ja, und auch die alte Spitzenfabrik versucht gerade, sich unabhängig zu machen von der Finanzierung durch Bund und Länder. Und zwar durch die sogenannte Sozioökonomie, bei der sie eine gemeinnützige GmbH werden, um dann kommerziell wirtschaften zu können.
0: Das ist gerade erst im Aufbau, das ist natürlich noch nicht fertig. Und jetzt kommt es ein bisschen schneller auf uns zu, als wir das eigentlich gern hätten. Aber das ist auf jeden Fall eine Form, wie wir uns damit beschäftigen, wie wir uns dem gegenüber wappnen. Gleichsam ist es für uns natürlich total wichtig, dass wir mit der Spitzenfabrik auch einen Raum haben, auf den wir quasi zugreifen können, der weder von Kommune noch vom Land irgendwie bezahlt wird, sondern in der GmbH Platz hat. Und das ist natürlich auch eine enorme Stärke.
7: Das ist ein Punkt. Und der zweite Punkt ist auch, wie umgehen mit all den Namen und Klardaten in unseren Arbeitsverträgen, in unseren Projektverträgen, die wir nicht unbedingt an Untersuchungsausschüsse geben wollen, wo einfach Leute drin sitzen, die wirklich für uns teilweise eine Gefahr sind auch, wo wir durchaus auch bedroht werden. Und diese Bedrohung ist ja für uns durchaus real hier am Ende kam. Das sind sozusagen auch Themen, mit denen wir uns gerade auseinandersetzen.
1: Es geht also um viel. Öffentlichkeit, Kultur und Austausch, Gelder, Datensicherheit. Und es schließen sich auch Forderungen an, wie wir alle mit der Situation umgehen können und sollten. Und da ist vor allem eins immer wieder relevant: hinschauen und hinfahren.
0: Und ihr hattet ja auch nach unseren Forderungen oder Wünschen gefragt, die uns dabei helfen, unsere Arbeit weiterhin zu machen. Und da würde ich sagen, gibt es natürlich einen ganz klaren Appell daran, nicht zu vergessen, wie wichtig MultiplikatorInnen in der Fläche sind für zivilgesellschaftliches Engagement und Demokratiearbeit, aber genauso auch für jede andere progressive Projektstruktur, die sich außerhalb der Ballungszentren bewegt. Das heißt, die kleinen Orte, wie auch wir es sind, wir haben natürlich einen örtlichen Vorteil, dass wir relativ nah an Leipzig dran sind, aber auch uns hilft es, wenn Menschen zu unseren Veranstaltungen kommen, nicht mal nur, weil die Menschen die Veranstaltung dann machen, dann auch merken, dass sie irgendwie genutzt werden, sondern vor allem auch aufgrund von physischer Präsenz. Auch das erzeugt Sicherheit und schafft einen Rahmen, in dem auch Subkultur im ländlichen Raum möglich ist.
5: Ja, und bezüglich der Wahl, da lautet die Forderung ziemlich simpel: wählen gehen.
6: Wäre zum einen erstmal wichtig, dass sie eben nicht so erfolgreich sind, wie sie sich erhoffen, indem viele andere Leute wählen gehen. Und gerade durch diese Proteste von Anfang des Jahres, durch diese Recherchen von Korrektiv zu dem Treffen in Potsdam, jetzt diese Skandale um Maximilian Krah und auch den zweiten auf der EU-Liste, ist ja schon zu bemerken, dass so ein bisschen in den Umfragen dieses Hype, was sie jetzt lange hatten, dass es nur nach oben ging für die AfD, dass das wieder ein bisschen sich relativiert, dass das ein bisschen runtergeht und dass eben doch die anderen Parteien sehr motiviert sind, da irgendwie dagegen zu halten. Deswegen finde ich es noch nicht ganz ausgemacht, ob sie jetzt wirklich so ihr Ergebnis bei den Kommunalwahlen ganz krass steigern im Vergleich zu den Vorjahren. Aber Sie hatten ja auch bisher schon relativ hohe Werte. Ich glaube, es wird immer schwieriger, da sowas wie eine Brandmauer aufrechtzuerhalten, weil eben dieser Gewöhnungseffekt einfach nicht zu vernachlässigen ist. Das ist, glaube ich, in der Stadt Leipzig noch was anderes, wo auch der Oberbürgermeister immer relativ klare Kante zeigt.
1: Und das ist natürlich damit auch ein Appell an die politischen Akteure und Parteien, für diese Brandmauer zu streiten und einzustehen, insbesondere auf konservativer Seite. Allerdings kann es natürlich auch passieren, dass die Parteien der extremen Rechten so stark werden, dass es auch um eine Regierungsbeteiligung geht.
6: Ja, da wird man sich dann auf harte Zeiten einstellen können. Also weil dann reden die mit bei Haushalten. Da muss man die mit ins Boot holen, um irgendwelche Entscheidungen zu treffen.
1: Und diesbezüglich ist es schon auch nochmal wichtig, jetzt abschließend zu resümieren, die Lage ist ernst, das Wahlverhalten verändert sich und wir müssen weiterhin alle daran arbeiten, die Einstellung wieder nach links zu verschieben, so wie wir da eigentlich ja schon immer drum kämpfen müssen, da die Einstellungen in der Mitte der Gesellschaft schon immer auch relativ rechts waren. Oder so wie Annika Taschke das in der letzten Folge schon gesagt hat, dass es eigentlich eine inhaltliche Brandmauerdebatte braucht und nicht nur Diskussionen rund um Abstimmungen und Wahlen.
5: Und gleichzeitig müssen wir aber auch einen differenzierten Blick bewahren und auch die politischen Handlungsoptionen und Chancen ausloten und nicht davon ausgehen, dass eh schon alles verloren ist.
6: Weil sich diese Parteien natürlich teilweise größer machen, als sie sind, indem sie behaupten, wir sind die eigentlichen Vertreterinnen des Volkswillens, sage ich mal jetzt so. Wir und eben nicht die anderen, weil die anderen sind irgendwelche Eliten, irgendwelche korrupten Eliten und die sind nicht in eurem Interesse. Wenn man dann im Einzelnen hinguckt, ist es dann doch nicht so. Also es gibt auch einige Kommunen, da war ich sehr überrascht, wie viele Kandidatinnen teilweise die anderen Parteien irgendwie so aufstellen können. Es haben sich teilweise auch neue Wählerbündnisse irgendwie so gebildet, in Grimma zum Beispiel, Grimma zeigt Kante, auch in Torgau gibt es jetzt eine neue bürgerliche Wahlplattform, würde ich jetzt mal so sagen. Aber teilweise auch so Parteien wie die SPD haben in Nordsachsen, in Delitzsch zum Beispiel, irgendwie so 40 Kandidatinnen, so, also eine relativ große Zahl. Also genau, deswegen, wenn man das vergleicht, muss man sagen, haben AfD plus diese anderen extrem rechten Parteien, also für die Stadt- und Gemeinderatswahlen habe ich es tatsächlich auch mal verglichen, so, da sind es so 10% im Landkreis Leipzig und unter 8% in Nordsachsen, deren Anteil an allen Kandidatinnen insgesamt. Und das muss quasi auch betont werden, also dass man jetzt nicht darauf reinfallen sollte, auf deren eigene Propaganda.
1: Ja, und bei den Freien Sachsen ist das sogar noch eindeutiger.
6: Also die betonen halt jetzt die ganze Zeit, dass es ihnen gelungen ist, flächendeckend anzutreten. Das ist richtig, wenn man auf die Wahlkreise bei den Kreistagswahlen oder auf die Stadtratswahlen in Chemnitz, Leipzig und Dresden schaut. Da haben sie es eben durch Verteilung irgendwie so geschafft, das alles abzudecken. Aber bei den Stadt- und Gemeinderatswahlen, da war ich sogar eher überrascht, dass sie das in nicht so vielen Städten geschafft haben. Also in Nordsachsen sind es, glaube ich, 3 Städte, wo sie antreten. Im Landkreis Leipzig sind es 5 und dort hatten sie zumindest vorher verkündet, dass sie in mehr Orten antreten wollen, aber haben offenbar nicht genügend Unterstützungsunterschriften eingesammelt. Es gibt auch Orte, wo sie dann doch nur irgendwie 1-2 Kandidatinnen haben und alle anderen demokratischen Parteien oder Parteien, nicht extrem rechte Parteien, haben dann doch viel mehr Kandidatinnen. Insofern ist es dann am Ende doch an den Wählerinnen zu entscheiden.